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20: Ich bin Florian Klaus. Die tagelange Fahndung ist beendet. Nach den Angriffen auf Stromleitungen in drei Bundesländern ist der mutmaßliche Täter gefasst. Polizisten entdeckten den 48-Jährigen nahe dem Kraftwerk Weißweiler bei Aachen. NRW-Innenminister Reuß sagt, der Mann wollte offenbar weitermachen. Suita Sowali berichtet.
21: Bei seiner Festnahme hatte der Mann Sprengmittel dabei. Weitere fanden die Ermittler in einem Zelt ganz in der Nähe. Roll geht derzeit von einem Einzeltäter aus. Die Ermittler wollen weitere Täter aber nicht ausschließen. In mehreren Bekennerbriefen schreibt der 48-Jährige vom Kampf gegen fossile Energie. Mit selbstgebauten Raketen soll er Drähte auf Hochspannungsleitungen geschossen und so Kurzschlüsse ausgelöst haben.
20: Paracetamol ist das am häufigsten genommene Schmerzmittel während der Schwangerschaft. Einer Studie zufolge könnte es bei Mädchen aber möglicherweise zu einer geringeren Fruchtbarkeit und früheren Menopause führen. Demnach hatten Mädchen, deren Mütter Paracetamol genommen hatten, im Alter von 3 Monaten unter anderem kleinere Eierstöcke und weniger Eibläschen. Das passe zu Tierstudien, hieß es, ob es aber tatsächlich negative Folgen gibt, müsse länger beobachtet werden. Nach den schlechten Ergebnissen der PISA-Studie sieht die Präsidentin des Sozialverbands VDK Bentele ein Versagen der Bundesregierung. Sie hat dem Redaktionsnetzwerk Deutschland gesagt, es sei seit Jahrzehnten bekannt, dass Kinder, die in Armut groß werden, schlechtere Bildungschancen haben. Es fehle häufig Geld für Schulmaterialien oder Nachhilfe. Bentele fordert darum mehr Unterstützung für arme Familien. In der aktuellen Zeckensaison haben sich in Sachsen deutlich weniger Menschen mit Borreliose infiziert als im Rekordjahr 2025. Wie aktuelle Daten der Landesuntersuchungsanstalt zeigen, wurden bis Ende August 1240 Fälle registriert. Das ist ein Rückgang um ein Viertel im Vergleich zum Vorjahr, als die Behörde einen sprunghaften Anstieg auf 2600 Infektionen verzeichnet hatte. Borreliose kann sich unter anderem mit Müdigkeit, Leistungsabfall oder Fieber bemerkbar machen und wird mit Antibiotika behandelt. Eine Impfung existiert bislang nicht. Die Ligaphase der Champions League hat begonnen und für die Fußballer von Borussia Dortmund war es ein guter Start. Mit 3:2 hat der BVB gegen den FC Villarreal gewonnen. Auch die deutschen Basketballerinnen konnten einen Erfolg verbuchen. Sie stehen nach dem Sieg gegen Südkorea zum ersten Mal im Viertelfinale einer Weltmeisterschaft. Gegner dort ist morgen Europameister Belgien.
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22: Eine recht milde Nacht mit Temperaturen so um die 17 Grad, ansonsten aber eben auch Schauern und Gewittern. Der Mittwoch zeigt sich generell durchwachsen und wieder spürbar kühler bei maximal 19 Grad. Gegen Abend hin wird es dann wieder etwas freundlicher.
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16: Ich bin Florian Klaus. Im Bundestag wird es heute wohl härter zur Sache gehen. In der Haushaltswoche geht es um den Etat des Kanzleramts und bei der Gelegenheit rechnet die Opposition traditionell mit der Politik der Bundesregierung insgesamt ab. AfD-Chefin Weidel wird die Generaldebatte eröffnen, Kanzler Merz ist danach dran. In dem Duell dürfte auch die Landtagswahl in Sachsen-Anhalt Thema werden. In Oslo wird heute der norwegische König Harald beigesetzt. Es werden Gäste aus verschiedenen europäischen Königshäusern und aus der Politik erwartet. Harald war Ende August im Alter von 89 gestorben. Sigrid Rams berichtet aus Oslo.
17: Der norwegische König war im Volk sehr beliebt. Deshalb rechnet man damit, dass bis zu 200.000 Menschen in die Osloer Innenstadt strömen werden. Das gesamte Zentrum ist abgesperrt und die Polizei spricht von einem der größten Einsätze ihrer Geschichte. Um 12 Uhr wird der Sarg des Königs in einer Prozession vom Schloss bis zur Domkirche gebracht, wo mit einem Gottesdienst Abschied von ihm genommen wird.
16: Der mutmaßliche Saboteur, der in mehreren Bundesländern das Stromnetz angegriffen haben soll, wollte wohl weitermachen. Das hat NRW-Innenminister Reul nach der Festnahme des 48-Jährigen gesagt. Bei ihm waren Sprengmittel gefunden worden. Im Moment spricht laut Reul alles für einen Einzeltäter, die Ermittlungen gehen aber weiter. In der aktuellen Zeckensaison haben sich in Sachsen deutlich weniger Menschen mit Borreliose infiziert als im Rekordjahr 2025. Wie aktuelle Daten der Landesuntersuchungsanstalt zeigen, wurden bis Ende August 1240 Fälle registriert. Das ist ein Rückgang um ein Viertel im Vergleich zum Vorjahr, als die Behörde einen sprunghaften Anstieg auf 2600 Infektionen verzeichnet hatte. Borreliose kann sich unter anderem mit Müdigkeit, Leistungsabfall oder Fieber bemerkbar machen und wird mit Antibiotika behandelt. Eine Impfung existiert bislang nicht. Der Start in die Ligaphase der Champions League ist geglückt. Die Fußballer von Borussia Dortmund haben gegen den FC Villarreal mit 3:2 gewonnen. Getrübt worden ist die Stimmung aber von einer Szene aus der ersten Hälfte. Der Neuzugang Konstantinos Karezas ist wegen Kreislaufproblemen zur Untersuchung ins Krankenhaus gebracht worden. Heute ist Stuttgart als nächster deutscher Vertreter dran. Ab 18.45 Uhr geht es gegen die Norweger von Viking Stavanger.
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19: Eine recht milde Nacht mit Temperaturen so um die 17 Grad, ansonsten aber eben auch Schauern und Gewittern. Der Mittwoch zeigt sich generell durchwachsen und wieder spürbar kühler bei maximal 19 Grad. Gegen Abend hin wird es dann wieder etwas freundlicher.
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20: Ich bin Florian Klaus. Guten Morgen. Nach den schlechten Ergebnissen der PISA-Studie sieht die Präsidentin des Sozialverbands VdK Bentele ein Versagen der Bundesregierung. Sie hat dem Redaktionsnetzwerk Deutschland gesagt, es sei seit Jahrzehnten bekannt, dass Kinder, die in Armut groß werden, schlechtere Bildungschancen haben. Es fehle häufig Geld für Schulmaterialien oder Nachhilfe. Bentele fordert darum mehr Unterstützung für arme Familien. Paracetamol ist das am häufigsten genommene Schmerzmittel während der Schwangerschaft. Einer Studie zufolge könnte es bei Mädchen aber möglicherweise zu einer geringeren Fruchtbarkeit und früheren Menopause führen. Demnach hatten Mädchen, deren Mütter Paracetamol genommen hatten, im Alter von 3 Monaten unter anderem kleinere Eierstöcke und weniger Eibläschen. Das passe zu Tierstudien, hieß es, ob es aber tatsächlich negative Folgen gibt, müsse länger beobachtet werden. Keine Zeichen für Entspannung im Handelsstreit zwischen den USA und Kanada. Die US-Regierung hat Einfuhrverbote für bestimmte Produkte aus dem Nachbarland angekündigt. Einige Molkereiprodukte, alkoholische Getränke und Motorräder sollen ab dem 29. September nicht mehr in die Vereinigten Staaten eingeführt werden dürfen. Erst kürzlich hatte Kanada mit Gegenzöllen auf Zölle der USA reagiert. In der aktuellen Zeckensaison haben sich in Sachsen deutlich weniger Menschen mit Borreliose infiziert als im Rekordjahr 2025. Wie aktuelle Daten der Landesuntersuchungsanstalt zeigen, wurden bis Ende August 1240 Fälle registriert. Das ist ein Rückgang um ein Viertel im Vergleich zum Vorjahr, als die Behörde einen sprunghaften Anstieg auf 2600 Infektionen verzeichnet hatte. Borreliose kann sich unter anderem mit Müdigkeit, Leistungsabfall oder Fieber bemerkbar machen und wird mit Antibiotika behandelt. Eine Impfung existiert bislang nicht. Borussia Dortmund ist mit einem Erfolg in die Ligaphase der Champions League gestartet. Mit 3:2 hat der BVB gegen den FC Villarreal gewonnen. Torwart Gregor Kobel danach bei Prime.
21: Es war auf jeden Fall ein hart erkämpfter Sieg. Ich weiß nicht, ob es ein Arbeitssieg war. Ich glaube, wir haben auch guten Fußball gespielt, immer wieder. Aber ja, am Ende haben wir es nochmal geguckt, ob die einen schon zum Parkplatz gegangen sind oder nicht. Das ist noch ein bisschen spannend. Nee. Aber ein gutes Spiel und ich glaube, verdient die 3 Punkte geholt danach.
20: Ein Eigentor hatte es in der Verlängerung nochmal knapp gemacht. Überschattet wurde der Sieg davon, dass Neuzugang Konstantinos Karezas nach einer halben Stunde mit Kreislaufproblemen vom Platz getragen werden musste.
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22: Ja, wunderschönen guten Morgen. Heute Mittwoch, der 9. September. Und das Wetter, naja, es ändert sich jetzt ein bisschen. Wir hatten ja gestern nochmal einen sehr warmen Tag. Kommen jetzt zum Teil auch aus einer sehr, sehr milden Nacht, aus einer tropischen Nacht. Kaum zu glauben, dafür, dass wir fast schon Mitte September haben. Also stellenweise in den Städten Temperaturen über 20 Grad im Moment. Aber wie gesagt, es wird jetzt ein bisschen unbeständiger. Es kommt dann auch Regen, beziehungsweise stellenweise ist auch schon da. Und dann wird es ein bisschen durchwachsener. Aber jetzt nicht wirklich schlecht, der Trend so Richtung Wochenende. Es bleibt so über 20 Grad, ne? Oder so? 22, ja. 23, ja, so um die 20 Grad rum, sagen wir mal. Aber eben nicht mal ganz so warm, ganz so sommerlich wie gestern. So, guck mal auf die Straßen.
23: Das ist entspannt. Wir haben so ein paar Nachtbaustellen, die rutschen aber jetzt alle raus. Es dürfte also soweit rollen, es sei denn, Sie haben schon irgendwas entdeckt oder es blitzt vielleicht sogar schon. Man weiß es ja manchmal nicht. Dann melden Sie sich gerne bei uns. Die Nummer ist die 03x800 und die 4. Vielen Dank.
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24: Du hättest nicht herkommen sollen.
25: Juppidubidu!
24: Aber ich freue mich darüber.
22: Ja, wir freuen uns auch, dass wir da sein dürfen. Ja.
23: Aber ich hätte auch gerne noch ein bisschen geschlafen heute.
22: Ein bisschen Bett ist doch schön jetzt, ja. Der frühe Vogel und so.
23: Ja,
22: 7:05.
23: Chaka.
22: Los geht's.
23: Moin.
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1: Jennifer Lopez und David Guetta. Save me tonight.
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0: Mal Gedanken zum Tag mit Michaela Stahl.
1: Das Leben ist nicht immer einfach, wissen wir alle. Manchmal geraten wir in Situationen, in denen wir einfach nicht mehr weiter wissen. Das gehört dazu. Denn Glaube bedeutet nicht, dass solche Stürme nicht in unserem Leben vorkommen. Aber wir wissen, wir sind nicht allein. Gott hält mich auch dann fest, wenn ich selbst keinen Halt mehr finde. Dann schenkt er mir Kraft, wenn meine eigene nicht mehr reicht. Und ich denke, genau das ist die Rettung. Nicht, dass alles sofort wieder gut wird, sondern, dass ich vertrauen kann, getragen zu sein. Auch Jesus sagte, habt Vertrauen, ich bin es, fürchtet euch nicht. Genau dieses Vertrauen kann uns durch schwere Zeiten tragen. Glaube rettet nicht immer vor dem Sturm, aber er hilft uns, hindurchzugehen.
0: Gedanken zum Tag, ein Service der katholischen Kirche in Sachsen.

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1: Mit Luise Lippert, schönen guten Morgen. In der Lausitz geht es heute auf Strukturwandeltour. Die Wirtschaftsregion Lausitz fährt mit Vertretern aus Politik und Wirtschaft nach Senftenberg und Lübbenau. Im Mittelpunkt stehen konkrete Projekte und die wirtschaftliche Entwicklung der Region nach dem Kohleausstieg. In Cottbus darf wieder Wasser aus Seen, Flüssen und Gräben entnommen werden. Nach den Niederschlägen der vergangenen Tage haben sich die Abflusswerte verbessert. Am Deutsch-Sorbischen Volkstheater Bautzen hat heute die neue Spielzeit 2026/27 begonnen. 21 Premieren stehen im Schauspiel- und Puppentheater auf dem Programm, auf Deutsch sowie in ober- oder niedersorbischer Sprache. Auch Kooperationen mit den Theatern der Region sind geplant. Und keine Zeichen für Entspannung im Handelsstreit zwischen den USA und Kanada. Die US-Regierung hat Einfuhrverbote für bestimmte Produkte aus dem Nachbarland angekündigt.
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3: Einen wunderschönen guten Morgen. So, sind wir schon wieder in der Mitte der Woche und das Wetter gestern war ja traumhaft schön. Heute ist es etwas wechselhafter, etwas durchwachsener. 21 Grad die Höchstwerte. Es kann immer mal Schauer geben im Laufe des Tages. Also zumindest gibt's die Wahrscheinlichkeit, morgen der Tag, der wird dann schon wieder freundlicher. Die Temperaturen bleiben allerdings so im 19-20 Grad Bereich. Morgen guckt dann immer mal die Sonne raus. Heute Abend lockert's schon Stück für Stück auf. Und am Freitag, da gibt's auch einen Mix aus Sonne und Wolken. Und die Temperaturen gehen wieder ein kleines Stück nach oben und auf den Straßen haben wir noch nichts, keine Staus und Blitzer. Ich wünsche eine gute Fahrt und einen schönen Mittwoch.
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0: 8:35.
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3: Nach dem Knallertag gestern wird es heute ein kleines bisschen wechselhafter. Es sind durchaus auch mal Schauer möglich und die Temperaturen gehen auch ein Stück nach unten. Auf den Straßen ist aber alles noch sehr, sehr ruhig. Aber kann ja sein, dass Sie schon irgendwas gesehen haben. Hoffentlich mussten Sie sich nicht ärgern, aber Sie können das gerne weitergeben. 03x800 und die 4 ist die Nummer.
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0: Schönen guten Morgen. Es ist 5:45 heute Mittwoch, der 9.9. Und wir kommen mal zu einer ganz spannenden Redewendung, ja, jemanden durch den Kakao ziehen. Wo kommt das eigentlich her? Warum sagt man das so? Unser Lehrerkind Christine hat das mal betrachtet, hat sich dazu mal schlau gemacht.
1: Wenn wir jemanden durch den Kakao ziehen, dann machen wir uns ja lustig über diese Person. Das ist nicht sonderlich nett. Die Redewendung gibt es aber schon seit über 100 Jahren. Anfangs zog man sprichwörtlich Leute durch den Dreck oder die Kacke. Weil das der feineren Schicht damals aber zu ordinär war, die wollten solche Wörter nicht benutzen, wurde aus Kacke der Kakao. Berühmt machte die Redewendung dann der Schriftsteller Erich Kästner im Jahr 1931 mit einem Zitat aus dem Gedichtband Gesang zwischen den Stühlen. Da heißt es nämlich: Nie dürft ihr so tief sinken, von dem Kakao, durch den man euch zieht, auch noch zu trinken. Die Redewendung, jemanden durch den Kakao ziehen, gibt's also schon ziemlich lange.

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8: Mit Luise Lippert, einen schönen guten Morgen. In der Lausitz geht's heute auf Strukturwandeltour. Die Wirtschaftsregion Lausitz lädt zu einer Zugfahrt mit Stationen in Senftenberg und Lübbenau ein. Dabei geht's um konkrete Projekte und die wirtschaftliche Entwicklung der Region nach dem Kohleausstieg. Matthias Zilch berichtet.
9: Vorgestellt werden unter anderem Vorhaben aus den Bereichen Industrie, Energie, Fachkräftesicherung und Tourismus. In Senftenberg spielt dabei auch die Entwicklung des Lausitzer Seenlandes eine Rolle. In Lübbenau geht es unter anderem um neue Gewerbe- und Industrieflächen auf dem Gelände des ehemaligen Kraftwerks. Die Zugfahrt soll zeigen, wo die Lausitz beim Strukturwandel bereits vorangekommen ist und wo noch Handlungsbedarf besteht.
8: Nach dem Unwetter am Freitag läuft der Zugverkehr in der Lausitz wieder weitgehend normal. Umgestürzte Bäume hatten unter anderem die Strecken zwischen Cottbus und Görlitz sowie Cottbus und Großenhain blockiert. Die Schäden sind inzwischen beseitigt. Auf dem Abschnitt zwischen Weißwasser, Horker und Görlitz fahren allerdings weiterhin Ersatzbusse. Grund sind dort planmäßige Bauarbeiten. In Cottbus darf wieder Wasser aus Seen, Flüssen und Gräben entnommen werden. Das seit dem 22. August geltende Verbot für Pumpmitnahmen ist aufgehoben. Grund sind die Niederschläge der vergangenen Tage und die dadurch verbesserten Abflusswerte. Besonders am für Cottbus wichtigen Pegel in Leibsch hat sich die Lage entspannt. Das Landesamt für Umwelt hat deshalb die Einschränkungen zurückgenommen. Die Wasserentnahme ist ab heute wieder möglich. Paracetamol ist das am häufigsten genommene Schmerzmittel während der Schwangerschaft. Einer neuen Studie zufolge könnte es bei Mädchen aber möglicherweise zu einer geringeren Fruchtbarkeit und früheren Menopause führen. Ob es aber tatsächlich negative Folgen gibt, müsse länger beobachtet werden. Borussia Dortmund ist mit einem Erfolg in die Ligaphase der Champions League gestartet. Mit 3:2 hat der BVB gegen den FC Villarreal gewonnen. Torwart Gregor Kobel danach bei Prime.
10: Es war auf jeden Fall ein hart erkämpfter Sieg. Ich weiß nicht, ob es ein Arbeitssieg war. Ich glaube, wir haben auch guten Fußball gespielt, immer wieder. Aber ja, am Ende haben wir nochmal geguckt, ob die einen schon zum Parkplatz gegangen sind oder nicht. Das ist noch ein bisschen spannend. Nee. Aber ein gutes Spiel und ich glaube, verdient die 3 Punkte geholt danach.
8: Überschattet wurde der Sieg davon, dass Neuzugang Konstantinos Kerezos nach einer halben Stunde mit Kreislaufproblem vom Platz getragen werden musste.
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12: Einen schönen guten Morgen, wunderschönen Mittwoch, heute der 9. September und heute wird in Japan das Chrysanthemenfest gefeiert. Die Chrysantheme, ein Symbol der Vollkommenheit und der Unsterblichkeit. Bei uns kriegen die Chrysanthemen heute wahrscheinlich den ein oder anderen Tropfen ab, denn es gibt eine Schauerwahrscheinlichkeit für den heutigen Tag, bleibt auch eher bedeckt und die Temperaturen, die gehen so auf 20, 21 Grad rauf. Morgen der Tag, der wird ein bisschen besser werden, da zeigt sich immer mal die Sonne zwischendurch, die Temperaturen bleiben aber so wie heute, so 19, 20, 21 Grad. Am Freitag gehen die Temperaturen dann wieder ein Stück nach oben. Dazu ein Mix aus Sonne und Wolken. Und auf den Straßen ist alles noch ruhig.
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0: 4 nach 6.
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2: So, und da schicken wir heute mal Geburtstagsgrüße an Martin Hossmann. 40 Jahre, das muss gefeiert werden. Und deshalb schicken die Heimatsportler ganz liebe Grüße an einen Trainer, der mit viel Energie, Leidenschaft und Begeisterung Sportlerinnen und Sportler in Hoyerswerda, Wittichenau und Bautzen motiviert. Lieber Martin, sollen wir sagen, du bist einer, der nicht nur Training macht, sondern Menschen für Bewegung und Sport begeistert und deshalb alles Gute, Gesundheit und weiterhin jede Menge Energie. Happy Birthday!
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0: Die Wahl zum Vogel des Jahres 2027 beginnt. Kann man abstimmen. Internet. Kolkrabe, Kranich, Mehlschwalbe, Trauerschnäpper oder die Wasseramsel. Das war mal am Rande. Schönen guten Morgen. Die Christine ist da.
1: Guten Morgen. Ich bin Team Trauerschnäpper.
0: Ich wollte gerade sagen, das sind die frühen Vögel.
1: Ah, okay.
0: Ja, die Miri ist auch da.
1: Bekennender Kolkraben-Fan.
0: Kolkraben-Fan, ja. Tim, du so?
2: Ja, alles was so rumfliegt.
0: Ne? Alles was fliegt.
2: Ist alles gut, ja.
0: Joschi ist auch da. Joschi. Ah, Joschi ist da, sehr gut. Sie sind da und das heißt, wir können anfangen.
1: Ja? André,
0: ich bin auch da, ja. Guten Morgen, selbstverständlich. Ja, und was mussten wir da gestern lesen über die PISA-Studie? Also die noch lesen können. Ist man ja in diesen Zeiten so schlecht wie noch nie. Das heißt, die Lesekompetenz bei jungen Menschen, bei Jugendlichen, ja, wir reden über 15-Jährige, so schlecht wie seit über 20 Jahren nicht mehr, das schlechteste Ergebnis, seitdem es diese PISA-Studie gibt. Das heißt, es gibt ja unser kleines Projekt, die andere und die Morgenmädels Schulstunde. Wir kommen an die Schulen und übernehmen dort eine Schulstunde eben, ja, so eine Doppelstunde, machen wir Sport oder Medienkompetenz. Vielleicht müssen wir dieses Engagement noch ein bisschen verstärken.
2: Oder andersrum, wie lange macht ihr das jetzt schon?
1: Sagen, vielleicht liegt es auch an
2: vielleicht uns. Vielleicht zündet das langsam durch.
0: Wem wir das machen.
2: Das zeigt Wirkung.
0: Das ist ja böse.
1: Ja, aber ich glaube, Medienkompetenz ist ja genau das Thema, ne, was damit irgendwie zusammenhängt.
0: Ja, oder? Ja, durchaus, ja, es hat schon was damit zu tun.
1: Aber du könntest ja auch nebenbei so beim Laufen oder beim, du könntest da ja in Zukunft auch einfach ein Buch lesen, laut vorlesen.
0: Ja, das wäre vielleicht
1: ja,
0: was.
1: Das hilft ja.
0: Vielleicht kurz zur Erklärung, könnt ihr euch anmelden, also Kinder können sich anmelden oder ja. Die Lehrer oder die Eltern oder natürlich auch Tanten, Onkel, Großeltern, also jeder kann sich anmelden bei uns und da gibt es zwei Möglichkeiten, entweder Medienkompetenz mit Christine, dann kommt Christine mit einem Experten oder eben Sportunterricht mit mir, ich komme ohne Experten, also wir machen dann eben Sport und es gibt in jedem Fall 500 Euro für die Klassenkarte, das bringen wir auch noch mit.
1: Ja, so.
0: Für die nächste Klassendisco oder was auch immer.
1: Vielleicht für ein paar Bücher.
0: Oder so.
1: Ja.
0: Wir gucken mal, was wir jetzt in Sachen Erkenntnisgewinn und Bildung tun können an diesem 9.9.2026. Es kommt nämlich jetzt die Kaffeefrage.
2: Ja.
0: Und wie steht's denn eigentlich?
1: 11-11.
0: 11-11?
1: Ja.
0: Unentschieden.
1: Ja.
0: Oh.
2: So, heute ist es wirklich eigentlich im Grunde sehr einfach. Mhm. Das heißt, es zählt so ein bisschen die Schnelligkeit.
1: Oh.
2: Also ihr müsst wahrscheinlich sofort dann irgendwie rufen, ich oder die Antwort, wie auch immer.
1: Mhm.
2: So, heute ist der Tag. So, ja, ich fange an.
0: Okay.
2: Heute ist der Tag des Teddybärs.
1: Ich.
0: Theodore Roosevelt.
2: Falsch.
0: Okay. Ja, okay.
2: Der Ur-Teddybär, der 55 PB, der 1903 auf der Spielwarenmesse in Leipzig vorgestellt wurde, war mit beweglichen Gliedmaßen versehen. Verwunderlich, denn wenn man sich mit seinem Erfinder befasst, hätte man denken können...
0: Steif!
2: Ja! Steif! Ja! Ja, die Antwort ist richtig.
1: Ach Gott. Ja, mit Teddys kennt er sich aus.
0: Ja, das habe ich mir gedacht.
2: Genau.
0: Steif.
2: War mit beweglichen Gliedmaßen versehen, obwohl er steif.
0: Ein
2: Steifer.
0: Ja, siehste.
1: Ja. Die hatten so ein Ding drin, was so brummt. Mein Papa hatte einen ganz, ganz alten Teddybär und wenn man den so nach vorne gelegt hat, hat er so gemacht.
0: Ja, stimmt, kann ich mich auch noch dunkel erinnern. Mhm. Ja, diese Brummbären. Ja, was bedeutet denn das jetzt? Oh, Christine, das tut mir leid.
1: Auch ja, dumm, ne?
2: Führung für André, 12-11.
0: So sieht's aus. Und Christine macht Kaffee für alle. Und damit nochmal einen wunderschönen guten Morgen. Guten Start in den Mittwoch. Jetzt 6:15 Uhr. 6:15 Uhr ist es.

0: Morgen. 12 Minuten vor halb sieben ist es. Apple hat heute in seinen kalifornischen Stammsitz eingeladen und das bedeutet traditionell, dass neue Produkte präsentiert werden. Es wird wohl höchstwahrscheinlich das iPhone 18 sein, das erste faltbare iPhone, das Apple heute vorstellt. Was sonst noch wichtig ist und wichtig wird, das erfahren Sie auch gleich bei uns in den Nachrichten.
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11: Mit Luise Lippert. Einen schönen guten Morgen. In Cottbus darf wieder Wasser aus Seen, Flüssen und Gräben entnommen werden. Nach den Niederschlägen der vergangenen Tage haben sich die Abflusswerte verbessert. Deshalb wurde das seit Ende August geltende Verbot für Pumpenentnahmen aufgehoben. In der Lausitz geht's heute auf Strukturwandeltour. Die Wirtschaftsregion Lausitz fährt mit Vertretern aus Politik und Wirtschaft nach Senftenberg und Lübbenau. Im Mittelpunkt stehen konkrete Projekte und die wirtschaftliche Entwicklung der Region nach dem Kohleausstieg. Die ehemalige Leiterin des sorbischen Gymnasiums in Bautzen, Theresia Schön, erhält heute den Seiler-Preis für sorbische Sprache. Die mit 5.000 Euro dotierte Auszeichnung würdigt ihr jahrzehntelanges Engagement für Bildung, Übersetzung und Publizistik. Und der Eigenanteil in Pflegeheimen steigt. Die saarländische Ministerpräsidentin Rehlinger will aber, dass dieser gedeckelt wird. Im Gespräch mit den Funke-Zeitungen sprach sie sich dafür aus, dass das Teil der Pflegereform wird.
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12: Im Studio Florentin Oesterle, schönen guten Morgen. Sie sind aktuell einfach richtig gut drauf und scheinen gerade nicht zu stoppen zu sein. Die deutschen Frauen sind bei der Basketball-WM das erste Mal in der Geschichte ins Viertelfinale eingezogen. Der Bundestrainer Olaf Lange nach dem furiosen 94:56 Sieg gegen Südkorea bei Magenta.
13: Aber heute habe ich nicht viel zu meckern. Wir haben herausragend verteidigt. Jetzt sind wir im Viertelfinale. Das ist ja schon mal super. Und jetzt können wir einen Tag uns mal ein bisschen ausruhen.
12: Morgen wartet dann der amtierende Europameister im Viertelfinale, und zwar Belgien. Auch für Borussia Dortmund lief es gestern Abend richtig gut. Zum Auftakt der neuen Champions-League-Saison feierte der BVB einen 3:2 Heimsieg gegen Villarreal. Dortmunds Top-Torjäger Serhou Guirassy erzielte einen Doppelpack. Heute ist dann auch der zweite deutsche Verein in der Champions League gefordert. Der VfB Stuttgart empfängt um 18.45 Uhr Stavanger aus Norwegen.
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9: Guten Morgen und einen wunderschönen Mittwoch. Eine schräge Live-Show heute im Messe- und Veranstaltungspark in Löbau. Phänomen Forensik. Nicht jedermanns Sache, aber bei dem Wetter kann man das schon mal machen. Die Temperaturen, die gehen auf 20 Grad rauf und es kann immer mal Schauer geben im Laufe des Tages. In der Nacht lockert es dann so langsam auf. Morgen kommt dann etwas mehr die Sonne raus. Die Temperaturen, die bleiben so bei 18, 19 Grad. Am Freitag wird es dann schon wieder wärmer mit einem Mix aus Sonne und Wolken und auf den Straßen. Da haben wir noch nichts, keine Staus und Blitzer, aber Sie vielleicht, dann sagen Sie gerne Bescheid. 03 mal 800 und die 4 ist die Nummer, unter der Sie mich erreichen. Gute Fahrt.
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14: Guten Morgen.
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15: Wunderschönen guten Morgen. Es ist der 9.9.
16: Es ist eine historische Situation. Man muss sich das einprägen, man muss sich das gut merken und aufschreiben, man muss es aufsaugen.
15: Ja.
16: Weil es ist einzigartig und sowas werden wir so schnell nicht wieder haben.
15: Die sorge ich dir. Das war nämlich der Schorsch Hackel. Also da, wo er herkommt, da sagt man Hackelschorsch.
14: Ja.
15: Da sagt man den Nachnamen erst und dann den Vornamen. Der Hackelschorsch. Der wird heute 60, der Hackelschorsch.
14: Ja. Happy Birthday oder Birthday Happy oder
15: Birthday Happy in diesem Birthday Happy. Genau so. Jetzt erstmal einen schönen guten Morgen allerseits. 6:56 ist es.
14: Morgen.
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0: Ja. Kurz nach 6:30 jetzt. Guten Morgen.
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2: Spitzensport auf Weltniveau gibt es in diesem Wochenende in der Seesporthalle in Großkoschen zu erleben. Der UCI-Weltcup gastiert zum dritten Mal beim RSV Großkoschen und verspricht höchste Radballkunst, weiß Vereinssprecher Christian Große.
3: Da treffen sich die 8 besten Mannschaften der Welt und treten in einem Turnier gegeneinander an. Neben Deutschland kommt auch die Schweiz, Österreich, die Slowakei, Frankreich, Tschechien. Also es ist bunt gemischt. Das sind so die besten Mannschaften, die sich für das Turnier qualifiziert haben.
2: Neben dem hochklassigen Starterfeld aus 6 Nationen zählen die Lokalmatadoren, das RSV Großkoschen, mit zum Favoritenkreis.
3: Ja, unsere beiden Mannschaften sind Tim und Erik Lehmann, die sich beide durch ihre hervorragende Leistung in der letzten Saison qualifiziert haben für dieses Turnier. Unsere zweite Mannschaft, die als Wildcard-Ausrichtermannschaft quasi mitspielen darf, das sind der Norman Topac und der Tobias Kolber.
2: Spannender Spitzensport ist in der Seesporthalle in Großkoschen garantiert, wenn am 12.09. ab 14.30 Uhr die Radballartisten auf ihren Bikes das Runde ins Eckige schießen. Aus Großkoschen, Peter Aswendt.
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0: 5 nach halb 7 jetzt. Guten Morgen.
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3: Guten Morgen. Ja, nach dem gestrigen Knallertag wird es heute eher so ein bisschen wechselhaft werden. Es kann auch den ein oder anderen Schauer geben. Die Temperaturen, die gehen so auf 20, 21 Grad rauf. Auf den Straßen sieht aber alles noch sehr entspannt aus gerade. Ich hoffe, es bleibt so. Aber falls Sie irgendwas entdeckt haben, sagen Sie mir gerne Bescheid. 03 mal 800 und die 4 ist die Nummer. Gute Fahrt.
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0: Da ist schon wieder 6.42 Uhr, 12 Minuten nach 6:30. Schönen guten Morgen allerseits. Und in der Leitung unser Lieblingskollege, so früh am Morgen, unser Chefmeteorologe, unser Wetterwettermann Michael Klein. Hallo Micha.
1: Das ist aber gemein für die anderen. Hallo, guten Morgen.
0: Ja, unser, es sind alles Lieblingskollegen. Jeder auf seine Art. Jeder, ja wirklich, Micha. Ich lese gerade Ihr Absturz. In Deutschland dachte spontan, oh, schon wieder eine Wahl. Aber
1: schon
0: nein.
1: Eine PISA-Studie, noch eine.
0: Oder PISA-Studie. Nee, es ist in diesem Falle der Wettersturz.
1: Ja.
0: Ja, also heute Morgen, es gibt ein paar Ecken in Sachsen, da sind es jetzt über 20 Grad schon. Da denkt man, ja, ist denn nochmal Hochsommer?
1: Ja.
0: Eine tropische Nacht, aus der wir kommen. Da schließt sich die Frage an, wann kommt denn der Regen, der versprochene? Soll doch jetzt.
1: Ja, also der Regen ist wirklich spärlich, der ist nicht überall da. Wir haben ihn im Moment noch hängen oder er ist in der Nacht auch durchgezogen und hängt jetzt im Moment noch so ein bisschen in der Lausitz, im Osterzgebirge, aber der Rest hat's schon trocken, kann aber später nochmal einzelne Schauer abbekommen, aber allzu viel wird das nicht. Also wenn man auf Regen gehofft hat, kann man heute leider die Gießkanne noch nicht mehr wegstellen. Vor allem der Nordwesten wird nicht allzu viel davon abbekommen. Am Nachmittag ist es eher wieder der Südosten, der noch was an Regen bekommt. Mhm. Bei den Temperaturen hast du gesagt, sehr warm ist es geblieben. Eine tropische Nacht. Wir haben teilweise jetzt 22 Grad. Und das wird dann jetzt aber im Laufe des Tages eher nach unten gehen. Und nicht weit nach oben. Das heißt, am Nachmittag liegen wir oftmals unter den 20 Grad. So bei 18, 17, 19 Grad in diesem Bereich. Alles dazu eine Mischung aus mal ein bisschen aufgelockert jetzt zeitweise. Das kann wirklich jetzt passieren. Dann aber wieder dicke Wolken, gerade auch am Nachmittag. Ja, und damit sind die Temperaturen dann deutlich niedriger als die 30, die wir gestern hatten.
0: Okay, und das ist dann auch der Trend, dass ein bisschen kühler wird?
1: Ja, also es bleibt dann gemäßigter, wobei der Tiefpunkt wird wahrscheinlich dann morgen der Donnerstag sein, mit Werten so um 18, 19 Grad. Dafür sieht es dann aber auch schon wieder komplett trocken aus und am Freitag und am Samstag kommt die Sonne wieder deutlich häufiger raus, wird netter werden bei 22, 23 Grad, ist auch schon wieder ein bisschen wärmer. Wahrscheinlich am Sonntag dann nochmal Regen, der reinzieht.
0: Okay, aber ist ja nicht so schlimm.
1: Nee, ist nicht schlimm. Das einzige Schlimme ist tatsächlich die Trockenheit. Also wir bräuchten dringend Regen.
0: Ja. Apropos Trockenheit. Wir bräuchten jetzt erstmal dringend ein Käffchen.
1: Sag ich doch. Das Schlimmste ist die Trockenheit.
0: Hören wir später nochmal, ja?
1: Bis dann.

0: Schon ist es gleich 7:12 an. Schönen guten Morgen heute am 9.9. Und die Biene Maya feiert heute Geburtstag. Heute vor 50 Jahren lief die erste Folge der Zeichentrickserie im deutschen Fernsehen. Und was heute sonst noch wichtig ist und wichtig wird, das erfahren Sie auch gleich bei uns in den Nachrichten.
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9: Mit Luise Lippert. Einen schönen guten Morgen. In Cottbus darf wieder Wasser aus Seen, Flüssen und Gräben entnommen werden. Das seit dem 22. August geltende Verbot für Pumpenentnahmen ist aufgehoben. Grund sind die Niederschläge der vergangenen Tage und die dadurch verbesserten Abflusswerte. Besonders am für Cottbus wichtigen Pegel in Leibsch hat sich die Lage entspannt. Das Landesamt für Umwelt hat deshalb die Einschränkungen zurückgenommen. Die Wasserentnahme ist ab heute wieder möglich. In der Lausitz geht's heute auf Strukturwandeltour. Die Wirtschaftsregion Lausitz lädt zu einer Zugfahrt mit Stationen in Senftenberg und Lübbenau ein. Dabei geht's um konkrete Projekte und die wirtschaftliche Entwicklung der Region nach dem Kohleausstieg. Vorgestellt werden unter anderem Vorhaben aus den Bereichen Industrie, Energie und Fachkräftesicherung sowie Tourismus. In Senftenberg spielt dabei auch die Entwicklung des Lausitzer Seenlands eine Rolle. In Lübbenau geht's unter anderem um neue Gewerbe- und Industrieflächen auf dem Gelände des ehemaligen Kraftwerks. Die ehemalige Leiterin des sorbischen Gymnasiums in Bautzen, Theresia Schön, erhält heute den Seiler-Preis für sorbische Sprache. Die mit 5.000 Euro dotierte Auszeichnung würdigt ihr jahrzehntelanges Engagement für die sorbische Bildung, das Übersetzen und die sorbische Publizistik. Matthias Zilch berichtet.
10: Schön leitete das Gymnasium von 1992 bis 2011 und engagierte sich auch bei der Übersetzung von Schul- und Kinderbüchern ins Obersorbische. Die Preisverleihung beginnt heute um 18 Uhr in der Klosterkirche St. Annen in Kamenz. Überreicht wird der Preis von Sachsens Kultusministerin Barbara Klepsch.
9: Nachdem in einem Zug in Bayern bei voller Fahrt eine Tür geöffnet worden ist, fordert der Fahrgastverband ProBahn Überwachungskameras für die Einstiegsbereiche in Fernzügen. Bundeschef Iflender hatte der neuen Osnabrücker Zeitung gesagt, der Vorfall zeige, worum es gehe. Eine Tür werde bei 200 km/h geöffnet und hinterher lasse sich nicht klären, wer das war. Der Eigenanteil in Pflegeheimen steigt. Die saarländische Ministerpräsidentin Rielinger will aber, dass dieser gedeckelt wird. Im Gespräch mit den Funke-Zeitungen sprach sie sich dafür aus, dass das Teil der Pflegereform wird. Konkret ist sie dafür, den Eigenanteil bei 1.500 Euro pro Monat zu deckeln.
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13: So, einen wunderschönen guten Morgen, einen herrlichen Start in den Tag. Naja, ganz so schön wie gestern sieht's nicht aus. Wir haben schon ein paar Wolken am Himmel. Die Temperaturen, die gehen auf 20 Grad rauf und für den Tag gibt's auch eine kleinere Schauerwahrscheinlichkeit. Morgen der Tag, der bringt einen Mix aus Sonne und Wolken. Die Temperaturen bleiben so ähnlich wie heute. Am Freitag wird's dann wieder ein Stückchen wärmer mit einem Mix aus Sonne und Wolken, also auch recht angenehm. Und auf den Straßen haben wir noch nichts, keine Staus und Blitzer. Aber vielleicht ist Ihnen schon irgendwas untergekommen, was nervt, dann können Sie mir gerne Bescheid geben. 03x800 und die 4 ist die Nummer, unter der Sie mich erreichen. Gute Fahrt, einen schönen Mittwoch.
0: Ja, danke schön, Miri.
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17: Ja.
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0: Ja, wir freuen uns, dass wir gemeinsam mit euch, mit Ihnen in diesen Mittwoch starten können. Der 9.9.26.
20: So, und gleich geht's um Futtergeld für, ja, Ihr Haustier, wenn Sie mit uns spielen wollen. Wir haben nämlich so ein kleines Haustier-Quiz. Ja. Dann rufen Sie doch jetzt einfach mal durch. 08000 78 8000, das ist die Nummer zum Mitmachen. 08000 78 8000.
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0: Zwei Minuten nach sieben ist es. Einen schönen guten Morgen, herzlich willkommen. Heute ist der 9.9. Es ist ein Mittwoch, wird ein schöner Tag. Und vielleicht wird es ja ein besonders schöner Tag für die Janine, die jetzt in der Leitung ist. Guten Morgen.
1: Schönen guten Morgen.
0: Na, grüße Janine. Bist gerade mit dem Hund draußen, oder?
1: Nee, wir haben leider keinen Hund mehr. Die haben wir leider durch eine Krankheit verloren, aber wir haben zwei Katzen und einen Hasen.
0: Ah, zwei Katzen und Hasen. Weil ich frage deshalb, wir spielen ja jetzt Haustierquiz.
1: Ja.
0: Um welches Tier geht's heute eigentlich, Christine? Geht dir immer um eine Frage, ne?
2: Ne, im weitesten Sinne Katze.
0: Katze?
2: Ja.
1: Naja, oh Gott, ich bin gespannt.
0: Dann passt's doch.
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2: So, Janine, mit einer Katze muss man ja nicht Gassi gehen. Müsst ihr die Katze händisch rein- und rauslassen, die ihr habt? Oder habt ihr eine Katzenklappe oder sind es Wohnungskatzen?
1: Nein, wir haben reine Hauskatzen.
2: Achso, die dürfen gar nicht raus. Okay. Mhm. Es geht um die Katzenklappe.
1: Okay.
2: Die Frage ist, wer hat denn die Katzenklappe erfunden?
1: Oh Gott.
2: Also den kennt man definitiv, aber eigentlich durch andere Sachen. Also war das der Physiker Isaac Newton? War das Automobilpionier Carl Benz? Oder war das der Apotheker Dr. August Oetker? Wer hat die Katzenklappe erfunden? Newton, Benz oder Oetker?
1: Ich würde jetzt einfach mal auf A raten.
0: Auf Newton? Ich glaube, ich bin ja auf deiner Seite, Janine. Ich weiß es aber genauso wenig. Aber ich glaube, auch mal gelesen zu haben, dass das der Isaac Newton war.
1: Aha.
0: Ich glaube ja. Also, aber ich würde jetzt, ja, wenn ich dein Joker wäre, dann würde ich dich jetzt bestärken und sagen, ja, nehmen wir A.
1: Okay, André, dann nehmen wir den.
0: Ja, A. Nehmen wir A.
2: Gut. Okay. Ihr seid euch einig?
0: Ja, wir sind uns einig,
2: A.
0: Ja.
2: A. Wir nehmen und A. Isaac Newton ist richtig!
0: Ja! Ja.
2: Der war in der Tat war der total genervt von seiner Katze, weil der immer irgendwas erfinden wollte und da rumgetüftelt hat. Und die Katze wollte immer rein und raus. Und da hat er sich irgendwann gedacht, jetzt reicht's, und hat deshalb ganz nebenbei mal eben die Katzenklappe erfunden, um dieses Problem zu lösen, um sich dann wieder seiner Physik widmen zu können.
0: Siehste?
2: Ja.
1: Mega cool, meine Kinder werden sich freuen.
0: Ja, wieder was gelernt. Das heißt, ja, es gibt Futtergeld, nicht für die Kinder, für die Katzen und, den Hasen. Janine, war schön, danke fürs Mitmachen.
1: Vielen, vielen Dank.
0: Und
1: liebe Grüße an alle.
0: Ja, danke, das Gleiche und eine schöne Woche noch.
1: Vielen Dank euch auch.
0: Danke.
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0: Ja, 11:07 und sie ist schon wieder am Start. Sie ist wach. Pink. Hatte gestern Geburtstag. Gestern 47.
1: Glückwunsch.
0: Ja, Glückwunsch nachträglich. Und ich kann mir vorstellen, Pink, die lässt bestimmt ganz schön krachen, wenn sie feiert. Dass sie da jetzt schon wieder hier so am Start ist, ist toll, oder?
1: Ich weiß es gar nicht. Vielleicht, ich glaube, früher hat sie das mit Sicherheit gemacht, aber ist sie jetzt nicht Mutter und beschaulich und
0: ja, völlig, ist doch irgendwie mit dem Curry Hart zusammen. Ne? Der heißt, glaube ich, auch Hart. Das ist irgendwie Rennfahrer, Motorradfahrer. Und die sind immer so on-off, on-off, on-off. Ja. Und haben aber, du hast recht, die haben Kinder zusammen, ja.
1: Pink. Das heißt bei denen ja nichts.
0: Nee.
1: Also ich meine, es gibt ja auch andere Leute, die haben dann drei Haushälterinnen oder sowas und sind selber auf Jück.
0: Aber wo heißt, du weißt, warum Pink heißt?
1: Nee.
0: Wurde in der Schule immer geärgert, gehänselt und dann ist sie immer knallrot angelaufen, so rot, dass es eher so ins Pink überging.
1: Ach.
0: Und seitdem, seit ihrer Schulzeit heißt sie Pink. Hat übrigens die 10. Klasse dann hingeschmissen. Also in der 10. Klasse die Schule abgebrochen und sich dann durchgeschlagen, irgendwie in einer Imbisskette gearbeitet. Und dann ist sie irgendwann berühmt geworden. Was jetzt nicht heißt, liebe Kinder, dass ihr die Schule hinschmeißen sollt. Ja? Auch wenn die PISA-Studie ziemlich besorgniserregend. Also wir haben ja gestern erregnet. Siehst du, ich bin schon beim Wetter, weil unser Petter Wettermann jetzt in der Leitung ist. Ja.
1: Den könntest du aber auch Pink nennen, ist mir gestern aufgefallen. Hm? Ich hatte gestern so ein Video-Call, wie wir sagen. Und ich habe eine neue Kamera gehabt.
0: Ja?
1: Plötzlich, die andere, die war immer so blass. Das, im Nachhinein habe ich festgestellt, das hat mir geholfen, weil es war gestern so warm, auch hier im Büro. Und ich war so rosarot wie so ein Schweinchen.
0: Ja.
1: Aber ich habe dann gedacht, oh, mit der neuen Kamera wird das ja alles wie in echt abgebildet. Das ist nicht gut.
0: Ah, du, wir wollten uns doch auch mal filmen hier, oder?
1: Ja.
0: Das war mal im Gespräch, das Projekt, und es soll dann irgendwie bei Insta und so eingestellt werden.
1: Nee, also im Moment hätte ich was dagegen.
0: Wieso?
1: Nach den Bildern, die ich gestern von mir gesehen habe.
0: Okay.
1: Der Pinky hier.
0: Pinky. Ich habe da, glaube ich, grundsätzlich was dagegen. Also ich meine, ich glaube, wir sehen ja doch schon noch ein bisschen derangiert aus, so früh am Tag.
1: Dieses Radiogesicht meinst du?
0: Genau.
1: Ja.
0: Und dann die Zeitungsstimme dazu.
1: Ja.
0: Nee, das machen wir mal. Das müssen wir gucken.
1: Ja,
0: wir müssen das hier mal installieren und dann gucken wir, dann können wir uns auch gegenseitig angucken.
1: Wenn in den folgenden 3 Wochen die Hörerzahlen auf 0 sinken, dann wissen wir, woran es gelegen hat.
0: Genau, am Aussehen.
1: Ja.
0: Micha, wie sieht es denn mit dem Wetter aus heute?
1: Meine Wetter, das sieht nicht mehr nach Hochsommer aus, aber gestern nach den Temperaturen um 30 Grad ist das natürlich ein schönes nochmal Auferstehen des Sommers gewesen für einige. Andere sagen, nee, also die Hitze, es reicht jetzt, jetzt ist mal wirklich Zeit, dass irgendwann der Herbst kommt. Und heute ist es deutlich kühler, das merken wir heute früh noch nicht. Es ist für viele eine tropische Nacht geblieben mit Temperaturen um 20 und über 20 Grad. Und die Temperaturen sinken jetzt im Tagesverlauf weiter ab, weil jetzt die kältere Luft bei uns ankommt. Das heißt, heute Nachmittag sind wir meistens dann unter 20 Grad, so bei 18, 19 Grad. Und dazu sind im Moment noch viele Wolken in der Lausitz. Da hängt noch der Regen rum, während der Westen es trocken hat und so langsam ein bisschen alles auflockert. Insgesamt wird es ein Tag sein, auch wieder mit dichteren Wolken später. Und ein bisschen Regen ist dann auch möglich, wieder einzelne Schauer. Aber das wird dann auch so verteilt sein, dass nicht jeder in Sachsen was davon abbekommt. Und wie gesagt, dann ist es frischer.
0: Okay, und so geht es auch weiter? Frischer?
1: Ja, frischer. Also morgen bei Temperaturen unter 20 Grad meistens, so bei 19 ungefähr. Meistens alles trocken. Ein Gemisch aus Wolken und Sonne, schon langsam immer freundlicher. Und Freitag und Sonnabend sind dann die richtig netten Tage mit ganz viel Sonnenschein. Temperaturen um 23 Grad, also wieder ein bisschen angenehmer und wärmer. Für Sonntag ist noch nicht ganz klar, da könnte Regen reinziehen.
0: Okay, aber insgesamt ein bisschen frischer. Deswegen gibt es jetzt ein frisches Käffchen und wir hören uns nachher nochmal.
1: Machen wir. Bis dann.

0: Unana. Einen wunderschönen guten Morgen für Sie. Heute der 9.9. Jetzt ist es 7:19, 11 Minuten vor 7:30. Apple hat für heute in seinen kalifornischen Stammsitz geladen. Und das bedeutet traditionell, dass neue Produkte präsentiert werden. Es wird wohl höchstwahrscheinlich das iPhone 18 sein und höchstwahrscheinlich das erste faltbare iPhone. Was davon abgesehen heute sonst noch wichtig ist und wichtig wird, das erfahren Sie auch gleich bei uns in den Nachrichten.
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16: Mit Luise Lippert, schönen guten Morgen. In der Lausitz geht es heute auf Strukturwandeltour. Die Wirtschaftsregion Lausitz fährt mit Vertretern aus Politik und Wirtschaft nach Senftenberg und Lübbenau. Im Mittelpunkt stehen konkrete Projekte und die wirtschaftliche Entwicklung der Region nach dem Kohleausstieg. In Cottbus darf wieder Wasser aus Seen, Flüssen und Gräben entnommen werden. Nach den Niederschlägen der vergangenen Tage haben sich die Abflusswerte verbessert. Am Deutsch-Sorbischen Volkstheater Bautzen hat heute die neue Spielzeit 2026-27 begonnen. 21 Premieren stehen im Schauspiel- und Puppentheater auf dem Programm, auf Deutsch sowie in ober- oder niedersorbischer Sprache. Auch Kooperationen mit den Theatern der Region sind geplant. Und keine Zeichen für Entspannung im Handelsstreit zwischen den USA und Kanada. Die US-Regierung hat Einfuhrverbote für bestimmte Produkte aus dem Nachbarland angekündigt.
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17: Also wenn Harry Potter mit dem Himmel in Hogwarts aufwachen würde, würde er wahrscheinlich sowas sagen wie, oh, es braut sich was zusammen. Es kann schon sein, dass es den ein oder anderen Schauer gibt, gibt aber auch immer mal Wolkenlücken, zwischendurch 20 Grad die Höchstwerte bei uns in der Lausitz. Morgen der Tag, der sieht ähnlich aus, ein bisschen mehr Sonnenschein und trocken bleibt's. Und am Freitag haben wir eine Mischung aus Sonne und Wolken und die Temperaturen gehen wieder ein kleines Stück nach oben. Und auf den Straßen haben wir ein Plastikteil auf der A4 aus Dresden. Zwischen Ohrn und Burgau bitte Vorsicht. Und A13 Richtung Berlin haben wir Gegenstände zwischen Dreieck Spreewald und Lübbenau. Auch hier bitte schön vorsichtig fahren.
0: Dankeschön, Miri.
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0: Hallo, hallo.
19: Welcher Tag ist heute?
0: Freitag.
20: Wichtige Message, lasst euch nicht durch den Kakao ziehen.
0: Na, wichtige Message. Nein, heute ist natürlich Mittwoch. Mhm. Heute ist der 9.9., aber wir bleiben beim Kakao.
21: Ja, warum sagt man das eigentlich, durch den Kakao ziehen, wenn man jemanden schlecht macht und irgendwie so, naja, eben jemanden durch den Kakao zieht? Wo kommt es her?
0: Was hat das mit dem Kakao zu tun?
21: Ja, weil eigentlich ist Kakao ja was Leckeres.
0: Ja.
21: Also ich mag ja total gerne
0: Kakao. Okay, das ist doch mal eine richtig gute Frage. Und gut, dass wir hier eine intellektuelle Stütze haben im Team. Das ist unser Lehrerkind Christine und die wird uns das gleich mal erklären.
21: Das mit dem sich.
0: Kakao. Was?
21: Was kann?
0: Na, im Christine Team. Im Christine. Team, ja, natürlich.
21: Christine
0: ja,
21: okay. Im Team.
0: Also bleibt dran, es ist 5 Minuten vor schlau gemacht, nämlich 5 Minuten vor 7:30. Reimt sich auch.
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0: Guten Morgen allerseits. So, es ist kurz nach 7:30 und wir waren gerade bei der Frage, warum man eigentlich jemand durch den Kakao zieht. Ja, wo kommt diese Redewendung her? Unser Lehrerkind Christine kennt die Antwort.
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2: Wenn wir jemanden durch den Kakao ziehen, dann machen wir uns ja lustig über diese Person. Das ist nicht sonderlich nett. Die Redewendung gibt's aber schon seit über 100 Jahren. Anfangs zog man sprichwörtlich Leute durch den Dreck oder die Kacke. Weil das der feineren Schicht damals aber zu ordinär war, die wollten solche Wörter nicht benutzen, wurde aus Kacke der Kakao. Berühmt machte die Redewendung dann der Schriftsteller Erich Kästner im Jahr 1931 mit einem Zitat aus dem Gedichtband Gesang zwischen den Stühlen. Da heißt es nämlich, nie dürft ihr so tief sinken, von dem Kakao, durch den man euch zieht, auch noch zu trinken. Die Redewendung, jemanden durch den Kakao ziehen, gibt's also schon ziemlich lange.
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0: sechs Minuten nach halb acht jetzt.
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3: So, einen wunderschönen guten Morgen auch von mir. Die Temperaturen, die gehen so auf 19, 20 Grad rauf heute und es gibt vor allem zum Tagesstart noch die ein oder andere Wolkenlücke. Später dann mehr Wolken und eine Schauerwahrscheinlichkeit gibt's auch für den Tag. Und auf den Straßen ist alles noch ruhig, aber Ihre Meldung gerne an die 03x800 und die 4. Gute Fahrt.
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0: Ein feiner Lied. Dua Lipa hat's gesungen.
1: Ja, jetzt singen wir nicht. Jetzt reden wir, und zwar übers Wetter mit unserem Chefmeteorologen Michael Klein.
2: Guten Morgen. Ach, ich glaube, bitte noch was anderes vorher.
0: Ja. Immer wenn diese kleine Melodie hier erklingt, dann ist es Zeit für das kleine Quiz mit Michael Klein. Ja, und das entscheidet darüber, wer das Käffchen im Anschluss an den Wetterbericht bezahlt.
2: Diese Woche hatten wir, glaube ich, bisher erst einmal ein Quiz, oder?
0: Ja, wir machen das nicht jeden Tag. Nö, so wie es kommt.
2: Ja. Okay, und bisher ist meine Quote sehr, sehr mies. Also gestern habe ich verloren.
0: Du hast verloren, richtig, genau. Ja, wie gesagt, so wie es kommt, und heute kommt wirklich was. Heute kommt das neue iPhone, das iPhone 18. Also höchstwahrscheinlich.
2: Ja, Apple 18, hat mein Gott.
0: 18, ja.
2: An diesen Nummern erkennst du immer, wie arm man selbst ist, weil ich bin, glaube ich, bei 12 oder so.
0: Was, wo bin ich? Ich bin auch, nee, ich bin, glaube ich, bei 13.
2: Ich glaube,
0: da ist Geld da, ne? Ja, bei den Radioansagern. Nee, ich glaube, ich habe das iPhone 13, ja. Also, wir sind bei 18. Also höchstwahrscheinlich, also es ist noch nicht ganz sicher, aber die haben eingeladen, und traditionell bedeutet das, wenn die an ihre Firmen oder in ihre Firmenzentrale einladen, dass dann auch eine Präsentation passiert, und das soll dann höchstwahrscheinlich das erste faltbare iPhone werden.
2: Man weiß es noch nicht.
0: Ja.
2: Ah, ja, alles ganz geheim.
0: Immer. Ich würde gern von dir wissen, Micha, in welchem Jahr hat Apple eigentlich sein allererstes iPhone vorgestellt?
2: Oh,
0: sein allererstes iPhone auf den Markt gebracht.
2: Ja.
0: 2003, 2005 oder 2007?
2: Ich hatte gerade die Hoffnung, du würdest sagen 1977, 1986 und dann irgendwas in den 2000ern.
0: Ja,
2: also was war das? 2003, 2006?
0: Fünf? Oder 2007?
2: 2007.
0: Das allererste iPhone.
2: Also ich weiß, dass bei uns Leute irgendwann auf der Terrasse saßen und die hatten dann das iPhone und waren wahnsinnig stolz darauf und haben dann davon erzählt und wie toll das ist und so weiter. Und erzählt dann, ja, und da ist eine Taschenlampe drin. Und
0: ja, genau.
2: Ich habe mich so lustig gemacht, dass ich sagte, eine Taschenlampe,
0: ja.
2: Das ist das, was ihr jetzt toll findet, ist das Albert. Ich habe mich wirklich sehr lustig. Heute ist das meistbenutzte Tool bei mir, die Taschenlampe.
0: Siehste? Und alle haben damals gesagt, viel zu teuer, wird sich nie durchsetzen. Ja. Quatsch, ne? Also,
2: tja. Aha. So, wann saßen wir hier auf der Terrasse?
0: Okay, 2003, 2005 oder 2007, das allererste iPhone. Micha, antworten Sie bitte jetzt.
2: Ich könnte 2003 ist zu früh, 2005 oder 2007, ich tippe jetzt mal, war es wirklich erst 2007 oder hat sich das bei uns erst dann durchgesetzt? Vielleicht war es wirklich 2005. Ich sage jetzt mal 2005.
0: Okay, wieder, loggen wir ein, 2005.
2: Nee, und 2007.
0: Eingeloggt ist eingeloggt.
2: Also das ist falsch. Okay.
0: Was? Nee, was, ich kenne dich, was nimmst du denn jetzt?
2: Du bist so. Also, dann, ja, ich nehme mal die 2,5.
0: Du nimmst die 2,5. Warte mal, es gibt doch, glaube ich, diesen Satz von Angela Merkel, die gesagt hat, als sie Kanzlerin wurde, war das iPhone noch nicht erfunden. Kannst du dich an den Satz erinnern?
2: Nee.
0: Nee? Und da gab es noch kein iPhone, oder so sinngemäß, hat sie gesagt. Wann ist sie Kanzlerin geworden?
2: Weiß ich auch nicht.
0: Ach, weißt du auch nicht. 2005. Also kann das schon mal nicht stimmen. Das erste iPhone wurde 2007 vorgestellt. Ja, klar.
2: Mäp.
0: 2007, erstes iPhone, und das kam dann Ende des Jahres 2007 dann auch in Deutschland auf den Markt.
2: Mit der Taschenlampe.
0: Mit Taschenlampe. Und hatten die schon eine Kamera? Ja, ich glaube ja.
2: Ah, das weiß ich auch nicht. Ich glaube ja.
0: Heute, wie gesagt, das iPhone 18, also höchstwahrscheinlich heute Abend unserer Zeit. Micha, du gibst gleich ein Käffchen aus.
2: Ja, aber ich denke gerade drüber nach. Also ich fand das Ding so blöd. Ich fand das wirklich so, dieser Taschenlampe so, also vor allem, dass die sich darüber so gefreut haben. Also deswegen hätte ich damals keine Aktien von Apple gekauft wahrscheinlich. Ja. Also meine Prognosen sind echt schlecht, und deswegen frag mich bitte jetzt auch nicht nach dem Wetter.
0: Doch, ich frage dich nach dem Wetter im Zusammenhang mit dem iPhone, weil meins hat jetzt im zurückliegenden Sommer ständig, war das, also nicht ständig, aber doch ab und zu mal überhitzt. Einfach im Auto, wo das Ding einfach einen Geist ausrührt, so, bitte kühlen Sie das Handy ab. Genau. Oder irgendwas, weiß nicht, was da steht. Ja.
2: Siehst du, weil ich so arm bin, habe ich das Handy in so einem Plastikhalter, aber direkt vor dem Luftauslass, da wo die Klimaanlage rauskommt, immerhin eine Klimaanlage habe ich, und das kühlt das Handy dann so
0: parallel. Das
2: funktioniert gut. Ja, tatsächlich, da haben so einige Handys und vor allem auch ihre Akkus gelitten in diesem Jahr, in diesem Sommer. Und gestern war es ja nochmal so ein heißer Tag. Das sieht heute ganz anders aus. Wir hatten schon den Regen, der in der Nacht durchgezogen ist, im Moment noch so ein bisschen im Osten Sachsens hängt, und dann erstmal sich verabschiedet und dann ist es längere Zeiten trocken, aber Schauer sind nochmal im Tagesverlauf am Nachmittag möglich. Das wird aber relativ vereinzelt, relativ lokal sein. Mhm. Dazu lockern die Wolken jetzt mal zeitweise etwas auf und die Temperaturen sinken ab. Das heißt, die Höchstwerte dieses Tages, die hatten wir am Morgen und das mit über 20 Grad mit tropischen Nächten. Nachmittag sind wir eher so im Bereich um 18, 19 Grad.
0: Alles klar, Micha. Dann würde ich sagen, wir kommen jetzt in den Bereich des Käffchens.
2: Ja.
0: Du gibst deinen aus?
2: Aber ja, hier auf jeden Fall.
0: Dann hören wir uns später nochmal, ja?
2: Machen wir.
0: Bis dann.

0: 12 Minuten vor 8. Einen schönen Mittwochmorgen. Die Biene Maya feiert heute Geburtstag. Heute vor 50 Jahren lief die erste Folge im deutschen Fernsehen. Die Biene Maya, apropos Schwarz-Gelb. Borussia Dortmund ist mit einem Sieg in die Champions League gestartet gestern. Heute spielt Stuttgart, morgen dann RB und der FC Bayern. Was heute sonst noch wichtig ist und wichtig wird, das erfahren Sie auch gleich bei uns.
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12: Mit Luise Lippert, einen schönen guten Morgen. In der Lausitz geht's heute auf Strukturwandeltour. Die Wirtschaftsregion Lausitz lädt zu einer Zugfahrt mit Stationen in Senftenberg und Lübbenau ein. Dabei geht's um konkrete Projekte und die wirtschaftliche Entwicklung der Region nach dem Kohleausstieg. Matthias Zilch berichtet.
13: Vorgestellt werden unter anderem Vorhaben aus den Bereichen Industrie, Energie, Fachkräftesicherung und Tourismus. In Senftenberg spielt dabei auch die Entwicklung des Lausitzer Seenlandes eine Rolle. In Lübbenau geht es unter anderem um neue Gewerbe- und Industrieflächen auf dem Gelände des ehemaligen Kraftwerks. Die Zugfahrt soll zeigen, wo die Lausitz beim Strukturwandel bereits vorangekommen ist und wo noch Handlungsbedarf besteht.
12: Nach dem Unwetter am Freitag läuft der Zugverkehr in der Lausitz wieder weitgehend normal. Umgestürzte Bäume hatten unter anderem die Strecken zwischen Cottbus und Görlitz sowie Cottbus und Großenhain blockiert. Die Schäden sind inzwischen beseitigt. Auf dem Abschnitt zwischen Weißwasser, Horker und Görlitz fahren allerdings weiterhin Ersatzbusse. Grund sind dort planmäßige Bauarbeiten. In Cottbus darf wieder Wasser aus Seen, Flüssen und Gräben entnommen werden. Das seit dem 22. August geltende Verbot für Pumpmitnahmen ist aufgehoben. Grund sind die Niederschläge der vergangenen Tage und die dadurch verbesserten Abflusswerte. Besonders am für Cottbus wichtigen Pegel in Leibsch hat sich die Lage entspannt. Das Landesamt für Umwelt hat deshalb die Einschränkungen zurückgenommen. Die Wasserentnahme ist ab heute wieder möglich. Paracetamol ist das am häufigsten genommene Schmerzmittel während der Schwangerschaft. Einer neuen Studie zufolge könnte es bei Mädchen aber möglicherweise zu einer geringeren Fruchtbarkeit und früheren Menopause führen. Ob es aber tatsächlich negative Folgen gibt, müsse länger beobachtet werden. Borussia Dortmund ist mit einem Erfolg in die Ligaphase der Champions League gestartet. Mit 3:2 hat der BVB gegen den FC Villarreal gewonnen. Torwart Gregor Kobel danach bei Prime.
14: Es war auf jeden Fall ein hart erkämpfter Sieg. Ich weiß nicht, ob es ein Arbeitssieg war. Ich glaube, wir haben auch guten Fußball gespielt, immer wieder. Aber ja, am Ende haben wir nochmal geguckt, ob die einen schon zum Parkplatz gegangen sind oder nicht. Das ist noch ein bisschen spannend. Nee. Aber ein gutes Spiel und ich glaube, verdient die 3 Punkte geholt danach.
12: Überschattet wurde der Sieg davon, dass Neuzugang Konstantinos Kerezos nach einer halben Stunde mit Kreislaufproblem vom Platz getragen werden musste.
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16: Ja, momentan ist sogar hier und da ein bisschen blau zu sehen. Der Tagesstart ist also gar nicht so schlecht, aber im Laufe des Tages kann sich's eben immer mehr zuziehen und dann ist auch der ein oder andere Schauer möglich. Die Temperaturen bei uns in der Lausitz gehen auf 20 Grad rauf. Morgen soll's weitestgehend trocken bleiben, 18 bis 19 Grad die Höchstwerte. Dazu ein Mix aus Sonne und Wolken, ähnlich wie am Freitag. Da wird's aber noch ein Stückchen wärmer mit Höchstwerten so um die 22 Grad. Und auf den Straßen, da sieht's relativ entspannt aus. Wir haben nur eine Vollsperrung in Rhone, Dorfstraße zwischen Ortseingang und Trebendorfer Weg nach einem Unfall und Stau auf der A15 Richtung Breslau zwischen Rockhusen und Forst.
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0: Ja, alle sind wir da. Und alle wünschen wir euch und Ihnen einen tollen Start in diesen Mittwochmorgen, der 9.9., 8:05 jetzt.
12: Guten Morgen.
11: Hi. 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

0: Harry Styles um 8:04 und das hat sich ja seit gestern schon rumgesprochen. Die neue PISA-Studie zeigt die schlechtesten Leistungen für Deutschland seit Beginn der Erhebung. Jeder dritte Jugendliche, ich glaube 15-Jährige haben sie sich da vorgenommen, ne? Jeder dritte hat Probleme beim Rechnen und Lesen. Ja, wir müssen unser Engagement einfach noch ein bisschen intensivieren.
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0: Unser Tim, unser Produzent, hatte ja vorhin gesagt, ich meine, wir kommen ja jetzt seit ein paar Jahren in die Klassen, gehen an die Schulen, ja, bieten eine Unterrichtsstunde an, Deutsch oder eben Sportunterricht. Im Moment ist es Medienkompetenz, die wir noch anbieten. Und der Tim hat vorhin gesagt, seitdem wir das machen, geht's bergab. Also es könnte zumindest eine Interpretation sein.
2: Hoffen wir jetzt mal nicht.
0: Das hoffen wir nicht, nee, oder?
2: Nein, das wäre jetzt blöd für uns.
0: Komm, wir geben unser Bestes, wäre wirklich blöd.
2: Nee. Außerdem soll so eine Schulstunde, wenn wir jetzt zu euch ins Klassenzimmer kommen oder in die Turnhalle, soll ja vor allen Dingen auch Spaß machen. Also ein bisschen Anspruch ist auch dabei, aber es soll auch Spaß machen. Und wir bringen 500 Euro für die Klassenkasse mit, das wollen wir ja mal auch nicht vergessen. Jede Woche gibt es quasi eine Schulstunde und morgen ist es schon wieder soweit. Morgen wird nämlich ausgelost, morgen früh. Das heißt, wenn ihr euch noch nicht angemeldet habt, wenn sie ihre Klasse, keine Ahnung, die Klasse von den Kids noch nicht angemeldet haben, dann jetzt quasi ganz schnell noch in die Puschen kommen, weil dann seid ihr mit drin im Topf und mit ein bisschen Glück, schwuppsdiwupps, gibt es dann morgen die Schulstunde.
0: Genau, und in Verbindung mit dieser PISA-Studie wird ja jetzt auch viel über Chancenungleichheit und Bildungsungerechtigkeit gesprochen. Bei uns haben alle die gleiche Chance, definitiv.
2: Genau, dürfen alle mitmachen, egal welche Klassenstufe, egal welche Schule. Könnt euch alle bewerben.
0: Meldet euch an.
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0: 12 Minuten nach 8 und ich sage jetzt mal Bonjour, Monsieur Petit.
1: Bonjour.
0: Habe ich ja schon gesagt, dass wir in der zweiten Herbstferienwoche, Wochenende will ich sagen, in der zweiten Herbstferienwoche, vielleicht nicht ganz so schnell sprechen, nach Paris fahren?
1: Nein.
0: Ja.
1: Wieso wir?
0: Also na, ganz viele nette Menschen. Natürlich Sie, unsere Hörerinnen und Hörer mit der ganzen Familie. Ihr seid alle eingeladen. Es geht ins Disneyland Paris, ja. Und da müsst ihr euch einfach nur anmelden bei uns auf der Website. Funktioniert ganz einfach. Und dann spielen wir das Kofferpacken-Spiel. Ja, das heißt, wir packen jeden Morgen ein was rein. Ich war da gerade bei der PISA-Studie. Also ein Gegenstand rein in den Koffer. Und dann rufen wir unter allen, die sich angemeldet haben, am Freitag irgendwo an. Und wenn sie oder er dann alle Gegenstände zusammen hat oder weiß, also die, die dann im Koffer sind, dann geht's nach Paris mit der ganzen Familie. So, wir fahren mit Bussen, also wir machen Busse voll und so weiter. Also ich glaube, das wird ein ganz großer Spaß. Kannst du mitkommen, wenn du willst?
1: Ja, ich kann mir noch nichts merken. Das ist mein Problem.
0: Ach so. Ja, stimmt. Heute ist ja Mittwoch. Das heißt, wir hatten gestern schon was. Und vorgestern am Montag auch. Ich kann ja jetzt schon mal spoilern und sagen, so 8:30, also in einer Viertelstunde, in einer guten Viertelstunde, dann packen wir den dritten Gegenstand rein. Und das Kofferpackenspiel funktioniert ja so, dass man vorher sagt, was schon drin ist.
1: Du musst alles dann auflisten, ja?
0: Du musst dann am Freitag alle vier, ne? Also Montag, Dienstag, Mittwoch, Donnerstag, musst du parat haben. Aber wenn Sie es jetzt zum Beispiel hören und gerne mitwollen, nach Paris mit der ganzen Familie, 8:30 am Radio sein und dann sagen wir am Montag war das drin, am Dienstag das und heute kommt das rein. Verstehst du?
1: Ja.
0: Ach schön. Micha, da kommst du mit nach Paris. Da gucken wir mal, was da so los ist.
1: Wenn jetzt alle sagen würden, ich packe ein den Micha Klein.
0: Micha Klein, das, dabei, ne? Ja, dann bist du dabei, da kommen wir gar nicht anders. Das stimmt.
1: Ja. Dann seid ihr in der moralischen Verpflichtung. Ja.
0: Nee, wir müssen mal auf die Suche gehen, weil ich wollte immer schon mal wissen, vielleicht weißt du das, es gibt ja so diesen Fun Fact über Paris, dass es angeblich in dieser riesigen Stadt nur ein einziges Stoppschild geben soll.
1: Ach, ich habe mal gehört, es gäbe gar kein einziges.
0: Ein einziges heißt es, weil die darauf jetzt besonnen sind, den Verkehr jetzt fließen zu lassen, ja, und deswegen rechts vor links und so weiter. Ach, es gar keins. Ich habe gelesen eins. Ja, dann suchen wir das eine Stoppschild, Micha.
1: Vielleicht ist das eine auch schon wieder geklaut worden.
0: Das kann auch sein, ja. Interessant. Ja. Naja, Micha, jetzt gucken wir uns das Wetter mal an. Das kommt ja oft aus dem Westen, also so aus Frankreich. Ja, da ist es dann immer ein bisschen eher, als es dann bei uns ankommt. Was haben wir denn da zu erwarten heute?
1: Ja, in vielen Wettersituationen ist das so. Also sehr oft im Jahr. Das hat sich ein bisschen verändert in den letzten Jahren und Jahrzehnten.
0: Ja. Aber so ganz falsch ist es nicht. Ne? Also das Wetter, was am Sonntag in Paris ist, das haben wir dann mittwochs meistens hier.
1: Genau, ja, manchmal sogar noch schneller. Das kommt eben auch alles drauf an. Und generell hast du recht, das ist oftmals die vorherrschende Wetterrichtung, obwohl es jetzt im Sommer ja nicht ganz so oft gepasst hat, sondern dann eher so aus dem Südwesten kam. Aber ja, du hast völlig recht, es kommt auch im Moment so ein bisschen von Westen herein, nämlich die Tiefausläufer, die vom Atlantik dann auch feuchtere Luft bringen. Deswegen haben wir auch heute viele Wolken. Deshalb hatten wir auch den Regen morgens früh, der quer durchs Land gezogen ist. Aktuell zieht er raus und damit ist es erstmal eine trockenere Phase. Aber vor allem am Nachmittag sind einzelne Schauer möglich. Das passiert eher so Richtung Südosten Sachsens. Der Nordwesten bleibt meistens trocken. Das alles gepaart mit vielen Wolken, die ein bisschen auflockern und sinkenden Temperaturen. Das heißt, die Höchstwerte, die haben wir schon am Morgen erreicht. Am Nachmittag ist die frischere Luft da. Das heißt dann meistens sowas um 18, 19 Grad nur noch.
0: Okay, und was heißt das für die nächsten Tage?
1: Dass es wieder ruhiger und schöner wird. Also, dass wieder mehr Sonne kommt, es meistens trocken bleibt. Morgen ganz vereinzelten Schauer nicht ausgeschlossen, aber sonst eher trocken. Bei nur 18, 19 Grad. Und Freitag, Samstag werden ganz hübsch mit Sonne und Wolken im Wechsel, mit ganz viel sonnigen Phasen und wieder ein bisschen wärmer, so um 22, 23 Grad. Sonntag ist noch nicht klar, könnte Regen kommen, könnte dickere Wolken bringen, ist noch nicht ausgemacht.
0: Na, mal gucken. Dann jetzt erstmal noch eins.
1: Un café au lait.
0: Un café au lait und nicht vergessen, 8:30 geht's nach Paris. Micha.
1: Ich packe in meinen Koffer einen Café au lait.
0: Ja. Und

0: 2019. Am 9.9. Adam Sandler hat Geburtstag heute, sehe ich gerade. Wird 60. Michael Bublé, 51. Hugh Grant, 66. Ja. Und der Hackelschorsch wird auch 60 heute. Happy Birthday allen Geburtstagskindern. Und was abgesehen von Geburtstagen heute sonst alles noch wichtig ist und wichtig wird, das erfahren Sie auch gleich bei uns in den Nachrichten.
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20: Mit Luise Lippert. Einen schönen guten Morgen. In Cottbus darf wieder Wasser aus Seen, Flüssen und Gräben entnommen werden. Nach den Niederschlägen der vergangenen Tage haben sich die Abflusswerte verbessert. Deshalb wurde das seit Ende August geltende Verbot für Pumpenentnahmen aufgehoben. In der Lausitz geht's heute auf Strukturwandeltour. Die Wirtschaftsregion Lausitz fährt mit Vertretern aus Politik und Wirtschaft nach Senftenberg und Lübbenau. Im Mittelpunkt stehen konkrete Projekte und die wirtschaftliche Entwicklung der Region nach dem Kohleausstieg. Die ehemalige Leiterin des Sorbischen Gymnasiums in Bautzen, Theresia Schön, erhält heute den Seilerpreis für sorbische Sprache. Die mit 5.000 Euro dotierte Auszeichnung würdigt ihr jahrzehntelanges Engagement für Bildung, Übersetzung und Publizistik. Und der Eigenanteil in Pflegeheimen steigt. Die saarländische Ministerpräsidentin Rehlinger will aber, dass dieser gedeckelt wird. Im Gespräch mit den Funke-Zeitungen sprach sie sich dafür aus, dass das Teil der Pflegereform wird.
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0: Ja, momentan sieht's gar nicht so schlecht aus. Es ist viel blau zu sehen am Himmel. Ein paar Wolken sind immer mal mit dabei und die können im Laufe des Tages eben auch sich so ein bisschen verdichten, vielleicht auch mal für den ein oder anderen Tropfen sorgen. Die Temperaturen bei uns in der Lausitz, die gehen auf 20 Grad rauf. Morgen der Tag, der wird wahrscheinlich noch ein Stück sonniger und da soll's weitestgehend trocken bleiben. Am Freitag geht's dann mit den Temperaturen wieder aufwärts, streckenweise auf bis zu 22 Grad. Und auf den Straßen haben wir einen Stau auf der A15 Richtung Breslau zwischen Cottbus Süd und Forst. Viertelstunde dauert es hier länger. Ansonsten läuft alles störungsfrei momentan. Gute Fahrt, schönen Mittwoch.
7: Ja, danke schön, Miri.
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7: 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Sie können gerne mitkommen mit der ganzen Familie. 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

0: Kurz vor 8:30 jetzt.
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2: So, und da schicken wir heute mal Geburtstagsgrüße an Martin Hossmann. 40 Jahre, das muss gefeiert werden. Und deshalb schicken die Heimatsportler ganz liebe Grüße an einen Trainer, der mit viel Energie, Leidenschaft und Begeisterung Sportlerinnen und Sportler in Hoyerswerda, Wittichenau und Bautzen motiviert. Lieber Martin, sollen wir sagen, du bist einer, der nicht nur Training macht, sondern Menschen für Bewegung und Sport begeistert. Und deshalb alles Gute, Gesundheit und weiterhin jede Menge Energie. Happy Birthday!
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0: So, kurz nach halb neun jetzt, moin.
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0: Ja, habt ihr Lust und Zeit in den Herbstferien, in der zweiten Herbstferienwoche, dann würden wir euch gern mitnehmen und zwar die ganze Familie, natürlich gratis. Ja, es gibt ein Herbstferiengeschenk, nämlich Disneyland Paris. Mit allem drum und dran, das komplette Wohlfühlpaket. Christine hat ja schon gesagt, macht ein bisschen Kaffee früh immer.
3: So. Was habe ich gesagt?
0: Hast du nicht gesagt? Sag mal, ich dachte, dass du für einen Kaffee zuständig bist.
3: Dass du kein Jovi bist. Wieso bin ich denn für einen Kaffee zuständig?
0: Ich hol die frischen Croissants in Paris. Ja. Okay, also vielleicht nochmal ganz kurz zur Erläuterung, wie funktioniert das Ganze, wenn ihr mit wollt. Schritt Nummer 1, anmelden bei uns auf der Website.
3: Genau, das ist das Wichtigste, weil sonst kann man nicht mit, weil wir dann, also wir spielen das Kofferpacken-Spiel. Ja. Ne? Wir packen jeden Tag was in den Koffer und am Freitag fischen wir dann aus allen, die sich angemeldet haben, fischen wir eine Nummer raus, rufen dort an und wenn sie dann alle 4 Artikel oder Gegenstände der Woche quasi aufzählen können, die im Koffer sind.
0: Vielleicht nochmal ganz kurz zur Erläuterung, wie funktioniert das Ganze, wenn ihr mit wollt. Schritt Nummer 1, anmelden bei uns auf der Website.
3: Genau, das ist das Wichtigste, weil sonst kann man nicht mit, weil wir dann, also wir spielen das Kofferpacken-Spiel. Ja. Ne? Wir packen jeden Tag was in den Koffer und am Freitag fischen wir dann aus allen, die sich angemeldet haben, fischen wir eine Nummer raus, rufen dort an und wenn sie dann

0: müssen wir sagen, was schon drin ist. Montag war das rote T-Shirt.
1: Genau. Dann am Dienstag gestern. Die Sonnenbrille.
0: Weil wir ja schönes Wetter bekommen in Paris. Mhm.
1: Und heute packen wir ein.
0: Wir haben uns überlegt, wir sind ja doch relativ viel zu Fuß unterwegs. Also Disneyland ist ja auch groß und wir ein bisschen was sehen und da läuft man ja viel. Ja. Also vielleicht bequeme Schuhe, also vielleicht Turnschuhe.
1: Flip-flop. Achso.
0: Flip-flops.
1: Nicht? Ja, aber ist wahrscheinlich ein bisschen kalt dann
0: vielleicht,
1: schon.
0: Ne? Ja. Also nehmen wir Turnschuhe?
1: Turnschuhe.
0: Wir einigen uns auf Turnschuhe. Packen wir rein in den Koffer.
1: Mhm.
0: Und nochmal der Hinweis, wenn ihr mit wollt nach Paris, anmelden wir uns auf der Website und am Freitagmorgen, da lässt man ja dann auch eine Telefonnummer hinter, lässt man, ja, und wenn wir sie dann anrufen und sie wissen alle Gegenstände, dann geht's nach Paris. Wir drücken die Daumen schon mal.
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0: 8 Minuten nach 8:30 ist es.
1: Schönen guten Morgen allerseits. Willkommen im 9.9. im Mittwoch. So, wir haben ja gerade wieder was reingepackt in unseren Koffer, in unseren Paris-Koffer. Es geht ja in der zweiten Herbstferienwoche nach Paris, ins Disneyland. Ja, kommt gerne mit für die ganze Familie. Vielleicht sollten wir noch Bescheid sagen, wann wir morgen wieder was in den Koffer packen.
2: Okay, also morgen früh 6:30.
1: Das ist für alle Frühaufsteher.
2: Ja, 6:30 Uhr morgen. Ja, 6:30. Wandert der vierte Gegenstand ins Köfferchen.
1: Mhm. Oh ja, jetzt ist ja auch eine schöne Zeit, sehe ich gerade. 8:59 am 9.9. So, wir geben mal ab an die Miri.
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5: Ja, es gibt schon immer mal Wolkenlücken zum Tagesstart, aber auch mehr Wolken im Laufe des Tages, vielleicht auch mal ein Tropfen zwischendurch und die Temperaturen, die gehen auf 20 Grad rauf und auf den Straßen, da haben wir einen Stau auf der A15 Richtung Breslau zwischen Cottbus Süd und Forst. Ansonsten ist uns nichts weiter gemeldet worden, keine Staus und keine Blitzer. Gute Fahrt.
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0: ganz erschüttert, Micha.
1: Oh.
0: So, also erstmal schönen guten Morgen Ihnen am Radio, schönen guten Morgen unserem Chefmeteorologen Micha Klein. Jetzt, ich hab's gerade. Hörst du mich? Hallo?
2: Ich höre dich.
0: Hallo,
2: ja,
0: hallo. Teilnehmer? Ja. Nee, ich habe es gerade gelesen, jetzt vor einer Viertelstunde oder so. Du musst es zweimal lesen, um es zu glauben. Ein Kollege von uns ist tot. Und oh, zwar, hast du es schon gelesen?
2: Ja, ja.
0: FFN, der Morgenman, Frankie.
2: Ja.
0: Ja. Der hat dort auch ewig lange die Morgensendung gemacht. Ist, glaube ich, seit 2, 3 Jahren nicht mehr auf der Antenne gewesen. Und ist jetzt mit 54 Jahren gestorben. Menschenskinder.
2: Ja. Ja,
0: was ist so denn da los? Du hast das schon gewusst, ja?
2: Nee, ich hab tatsächlich gestern Abend gelesen, ja.
0: Ja.
2: Ich hatte auch nur mitbekommen, dass er ja zeitlebens immer sehr mit Übergewicht gekämpft
0: ja,
2: hatte.
0: Ja.
2: Und das auch auf dem Sender thematisiert hat. Und gab es eine Abnehmphase und hin und her und so weiter. Das weiß ich nur. Also ich weiß,
0: ja,
2: nicht, was körperlich gegangen ist, was jetzt, warum, weshalb, keine Ahnung. Nee,
0: steht ja auch noch nichts dazu. Todesursache wird nicht bekannt gegeben. Mensch, der Frankie, der Morgenman in Niedersachsen, FFN. Boah. Deswegen, Micha, ich sag dir immer wieder Carpe Diem.
2: Ja.
0: Ja. Die Einschläge kommen näher.
2: Ich wollte gerade sagen, also das ist ein kritisches Alter. Vor allem, wenn man morgens früh immer so früh aufsteht, ne?
0: Ja,
2: vielleicht müssen wir das mit dem Käffchen überdenken.
0: Aber ich glaube, Käffchen ist gut.
2: Wahrscheinlich ist es das, was uns am Leben hält. Vielleicht,
0: ja, das könnte gut sein.
2: Ich, wenn wir jetzt, das jetzt absetzen, ist in 2 Wochen vorbei.
0: Ja, ich habe jetzt seit einem halben Jahr oder so, lasse ich die Milch im Kaffee mal weg, weil wir so viel Kaffee trinken früh. Und irgendjemand hat mal gesagt, Milch, ja, muss ein bisschen vorsichtig sein, jeden Tag. Und wenn ich so die Pötte hochrechne, die wir hier so jeden Morgen weghauen, da kommt wahrscheinlich allein ein halber Liter Milch zustande.
2: Und seitdem du das mit dem Cognac machst statt der Milch,
0: ja,
2: ist ein bisschen viel lustiger.
0: Da kommt Cognac rein.
2: So
0: doof. Okay, Mensch, also dann schicken wir mal Grüße nach oben auf die Wolke 7 zum Morgenman Frankie. Boah, das hat mich jetzt echt schockiert. Also wusste ich noch nicht, Micha. Trotzdem reden wir jetzt mal übers Wetter. Nutzt ja nichts. Ganz kurz nochmal zusammengefasst, es ändert sich. Es wird ein bisschen kühler, ein bisschen unbeständiger.
2: Genau. Ja, auch wenn man heute früh beim Aufstehen gedacht hat, mein Gott, was kommt denn da für eine Wand entgegen? Temperaturen über 20 Grad.
0: Stimmt.
2: Eine tropische Nacht vielerorts. Das alles hängt damit zusammen, dass die dicken Wolken reingezogen sind, es sich nicht so abkühlen konnte und jetzt nach und nach erst die kühlere Luft bei uns so richtig ankommt. Der Tag verläuft jetzt tagsüber lang. Der Tag verläuft tagsüber, herzlichen Dank. Verläuft dann eher trocken die meiste Zeit, aber einzelne Schauer sind dann immer noch mal möglich am Nachmittag. Mit den vielen Wolken und der kühlen Luft sind wir dann am Nachmittag eher so im Bereich unter 20 bei 19, teilweise nur noch 18 Grad. Und in der kommenden Nacht, da lockert es auf und kühlt dann so richtig ab. Das geht dann unter 10 Grad oftmals runter. Und morgen ist dann der Donnerstag auch deutlich frischer, gerade mal so bei 18, 19 Grad. Aber die Sonne kommt langsam wieder zurück und Schauer sind nur ganz vereinzelt möglich. Freitag, Samstag werden dann deutlich freundlicher.
0: Ja. Dann schlage ich vor, wir gönnen uns jetzt ein Käffchen und das Käffchen trinken wir auf Morgenman, Frankie. Okay?
2: Ohne Milch, los. Ja.

0: Katy Perry. 13 Minuten vor 9. Die Biene Maya feiert heute Geburtstag. Heute vor 50 Jahren lief die erste Folge im deutschen Fernsehen. Die Biene Maya. So, dann bleiben wir kurz bei Schwarz-Gelb. Borussia Dortmund ist mit einem Sieg in die Champions League gestartet. Heute spielt Stuttgart, morgen dann RB und der FC Bayern. Und was abgesehen vom Fußball sonst noch wichtig ist und wichtig wird, erfahren Sie auch gleich bei uns.
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16: Mit Luise Lippert. Einen schönen guten Morgen. In Cottbus darf wieder Wasser aus Seen, Flüssen und Gräben entnommen werden. Das seit dem 22. August geltende Verbot für Pumpenentnahmen ist aufgehoben. Grund sind die Niederschläge der vergangenen Tage und die dadurch verbesserten Abflusswerte. Besonders am für Cottbus wichtigen Pegel in Leibsch hat sich die Lage entspannt. Das Landesamt für Umwelt hat deshalb die Einschränkungen zurückgenommen. Die Wasserentnahme ist ab heute wieder möglich. In der Lausitz geht's heute auf Strukturwandeltour. Die Wirtschaftsregion Lausitz lädt zu einer Zugfahrt mit Stationen in Senftenberg und Lübbenau ein. Dabei geht es um konkrete Projekte und die wirtschaftliche Entwicklung der Region nach dem Kohleausstieg. Vorgestellt werden unter anderem Vorhaben aus den Bereichen Industrie, Energie und Fachkräftesicherung sowie Tourismus. In Senftenberg spielt dabei auch die Entwicklung des Lausitzer Seenlands eine Rolle. In Lübbenau geht es unter anderem um neue Gewerbe- und Industrieflächen auf dem Gelände des ehemaligen Kraftwerks. Die ehemalige Leiterin des sorbischen Gymnasiums in Bautzen, Theresia Schön, erhält heute den Seiler-Preis für sorbische Sprache. Die mit 5.000 Euro dotierte Auszeichnung würdigt ihr jahrzehntelanges Engagement für die sorbische Bildung, das Übersetzen und die sorbische Publizistik. Matthias Zilch berichtet.
17: Schön leitete das Gymnasium von 1992 bis 2011 und engagierte sich auch bei der Übersetzung von Schul- und Kinderbüchern ins Obersorbische. Die Preisverleihung beginnt heute um 18 Uhr in der Klosterkirche St. Annen in Kamenz. Überreicht wird der Preis von Sachsens Kultusministerin Barbara Klepsch.
16: Nachdem in einem Zug in Bayern bei voller Fahrt eine Tür geöffnet worden ist, fordert der Fahrgastverband ProBahn Überwachungskameras für die Einstiegsbereiche in Fernzügen. Bundeschef Iflender hatte der neuen Osnabrücker Zeitung gesagt, der Vorfall zeige, worum es gehe. Eine Tür werde bei 200 km/h geöffnet und hinterher lasse sich nicht klären, wer das war. Der Eigenanteil in Pflegeheimen steigt. Die saarländische Ministerpräsidentin Rehlinger will aber, dass dieser gedeckelt wird. Im Gespräch mit den Funke-Zeitungen sprach sie sich dafür aus, dass das Teil der Pflegereform wird. Konkret ist sie dafür, den Eigenanteil bei 1.500 Euro pro Monat zu deckeln.
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19: Einen wunderschönen guten Morgen. Ein paar Wolken sind immer mal unterwegs, aber es ist auch schön viel Blau zu sehen. Es kann aber sein, dass es sich mehr und mehr zuzieht im Laufe des Tages. Vielleicht auch mal der ein oder andere Tropfen runterkommt. 20 Grad, die Höchstwerte bei uns in der Lausitz. Morgen sieht's noch ein Stückchen freundlicher aus und am Freitag, da geht's mit den Temperaturen dann auch wieder nach oben auf bis zu 22 Grad. Und auf den Straßen haben wir einen Stau auf der A15 Richtung Breslau zwischen Cottbus Süd und Forst. Hier ungefähr 10 Minuten mehr einplanen. Und falls Sie noch was anderes gesehen haben oder irgendwas ergänzen möchten, sagen Sie gerne Bescheid. 03x800 und die 4 ist die Nummer, unter der Sie mich erreichen.
0: Dankeschön, Miri.
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1: Spitzensport auf Weltniveau gibt es in diesem Wochenende in der Seesporthalle in Großkoschen zu erleben. Der UCI-Weltcup gastiert zum dritten Mal beim RSV Großkoschen und verspricht höchste Radballkunst, weiß Vereinssprecher Christian Große.
2: Da treffen sich die 8 besten Mannschaften der Welt und treten in einem Turnier gegeneinander an. Neben Deutschland kommt auch die Schweiz, Österreich, die Slowakei, Frankreich, Tschechien. Also es ist bunt gemischt. Das sind so die besten Mannschaften, die sich für das Turnier qualifiziert haben.
1: Neben dem hochklassigen Starterfeld aus 6 Nationen zählen die Lokalmatadoren des RSV Großkoschen mit zum Favoritenkreis.
2: Ja, unsere beiden Mannschaften sind Tim und Erik Lehmann, die sich beide durch ihre hervorragende Leistung in der letzten Saison qualifiziert haben für dieses Turnier. Unsere zweite Mannschaft, die als Wildcard-Ausrichtermannschaft quasi mitspielen darf, das sind der Norman Topac und der Tobias Kolber.
1: Spannender Spitzensport ist in der Seesporthalle in Großkoschen garantiert, wenn am 12.09. ab 14.30 Uhr die Radballartisten auf ihren Bikes das Runde ins Eckige schießen. Aus Großkoschen, Peter Aswendt.
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0: Hooligan. So, es ist 12 Minuten nach 9. Wunderschönen guten Morgen und herzlich willkommen nochmal im 9.9.2026.
1: Ach, der 9.9. ist heute, stimmt.
0: Ja, heute ist der 9.9. Schön, dass du es auch mal merkst. Ja, das ist unser Chefmeteorologe Michael Klein jetzt in der Leitung, der halt immer ein bisschen später dran ist.
1: So. Ich habe nicht auf das Datum geguckt.
0: Ach so, ja,
1: das ist okay. Entschuldigung, es ist 9.12 Uhr. Hilft dir das jetzt auch irgendwas weiter?
0: Gar nicht, Michael. So, im Moment läuft, ich sehe es gerade, die Generaldebatte im Deutschen Bundestag. Das ist ja jetzt gerade nach der Sachsen-Anhalt-Wahl ein Hauen und Stechen. Ich finde, Michael, wir sollten einfach alle besser drauf sein. Ja, bessere Stimmung, ja, einfach mal freundlich sein und auch mehr lachen und positiv und zuversichtlich sein und bleiben natürlich.
1: Ja. Wir brauchen einen Stimmungswechsel.
0: Ja, vielleicht ist es wichtig.
1: Sich rechnen, irgendwie auf Rezept an jeden Traubenzucker rauszugeben irgendwas.
0: Wir brauchen einen Stimmungswechsel, meine Rede. Ja, und eine Gesprächskultur, die den Namen auch wieder verdient hat. Ja, einfach mal ein bisschen freundlicher sein und zuhören. Ich höre dir ja auch jeden Morgen zu.
1: Ja, und das fällt dir schwer.
0: Und du mir auch, das fällt dir erst recht schwer.
1: Michael. Da tun wir was für den Weltfrieden hier.
0: Stimmungswechsel, auch beim Wetter. Micha, es wird jetzt nicht mehr ganz so warm.
1: Genau.
0: Und ein bisschen wechselhafter.
1: Ja, also es ist erstmal der Temperaturabschwung da, also von gestern 30, 31 Grad, was ja wirklich ein Hochsommertag von den Temperaturen ist, sind wir heute deutlich niedriger, auch wenn dieser Beginn noch sommerlich warm war mit einer tropischen Nacht vielerorts, Temperaturen um 20 Grad und die Abkühlung, die kommt jetzt heute im Laufe des Tages so richtig bei uns an, deswegen sind wir am Nachmittag dann unter 20 Grad, oftmals gerade mal so 18, 19 Grad nur noch, das alles mit vielen Wolken und das Wechselhafte ansonsten in Form von Regen ist seltener mit dabei, kann aber dann auch am Nachmittag nochmal passieren, dass da einzelne Schauer sich bei uns tummeln. Aktuell sieht es so aus, dass die hauptsächlich über Tschechien ziehen und uns so ein bisschen am Rande noch erwischen. Ja, und das alles mit vielen Wolken, zwischendurch ein paar Auflockerungen, also deutlich kühler als gestern.
0: Aber es wird wieder.
1: Genau, es wird wieder zwar nicht so wahnsinnig viel wärmer, morgen sogar gerade mal 18, 19 Grad, aber zumindest mal zwischendurch dann immer wieder Sonne und weitestgehend trocken. Und Freitag und Samstag bringen ein Hin und Her aus Wolken und Sonne, meistens trocken, gerade mal so 22, 23 Grad, die ein bisschen wärmer, ein bisschen angenehmer wieder sind. Kein ganz unfreundliches Wetter.
0: Alles klar. Du, dann machen wir jetzt noch eins.
1: Köpfchen.
0: Gut. Los.
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3: 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Die.

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4: Mit Luise Lippert, schönen guten Morgen. In der Lausitz geht es heute auf Strukturwandeltour. Die Wirtschaftsregion Lausitz fährt mit Vertretern aus Politik und Wirtschaft nach Senftenberg und Lübbenau. Im Mittelpunkt stehen konkrete Projekte und die wirtschaftliche Entwicklung der Region nach dem Kohleausstieg. In Cottbus darf wieder Wasser aus Seen, Flüssen und Gräben entnommen werden. Nach den Niederschlägen der vergangenen Tage haben sich die Abflusswerte verbessert. Am Deutsch-Sorbischen Volkstheater Bautzen hat heute die neue Spielzeit 2026-27 begonnen. 21 Premieren stehen im Schauspiel- und Puppentheater auf dem Programm, auf Deutsch sowie in ober- oder niedersorbischer Sprache. Auch Kooperationen mit den Theatern der Region sind geplant. Und keine Zeichen für Entspannung im Handelsstreit zwischen den USA und Kanada. Die US-Regierung hat Einfuhrverbote für bestimmte Produkte aus dem Nachbarland angekündigt.
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6: Einen wunderschönen guten Morgen. Ein paar Wolken sind immer mal unterwegs, aber es ist auch schön viel Blau zu sehen. Es kann aber sein, dass es sich mehr und mehr zuzieht im Laufe des Tages. Vielleicht auch mal der ein oder andere Tropfen runterkommt. 20 Grad, die Höchstwerte bei uns in der Lausitz. Morgen sieht es noch ein Stückchen freundlicher aus und am Freitag, da geht es mit den Temperaturen dann auch wieder nach oben auf bis zu 22 Grad. Und auf den Straßen haben wir einen Stau auf der A15 Richtung Breslau zwischen Cottbus Süd und Forst. Hier ungefähr 10 Minuten mehr einplanen. Und falls Sie noch was anderes gesehen haben oder irgendwas ergänzen möchten, sagen Sie gerne Bescheid. 03x800 und die 4 ist die Nummer, unter der Sie mich erreichen.
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1: Heute Abend wird es spannend und nichts für schwache Nerven. Professor Dr. Michael Zukos kommt mit seiner Live-Show Phänomen Forensik nach Löbau. Der Rechtsmediziner nimmt sein Publikum mit in außergewöhnliche Fälle aus seiner langjährigen Praxis und zeigt, wie Forensik dabei hilft, Todesfälle aufzuklären. Los geht es um 20 Uhr im Messe- und Veranstaltungspark Löbau. Ein Abend für alle, die sich für True Crime, Medizin und die Geschichte hinter ungelösten Fällen interessieren.
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1: Ja, habt ihr Lust und Zeit in den Herbstferien, in der zweiten Herbstferienwoche, dann würden wir euch gern mitnehmen und zwar die ganze Familie, natürlich gratis. Ja, es gibt ein Herbstferiengeschenk, nämlich Disneyland Paris mit allem drum und dran, das komplette Wohlfühlpaket. Christine hat ja schon gesagt, macht ein bisschen Kaffee früh immer.
2: So, was habe ich gesagt?
1: Hast du nicht gesagt? Sag mal, ich dachte,
2: dass
1: du für einen Kaffee zuständig bist.
2: Dass du kein Jovi bist. Wieso bin ich denn für einen Kaffee zuständig?
1: Ich hole die frischen Croissants in Paris. In der Leitung unser Lieblingskollege, unser Chefmeteorologe, unser Wetterwetterman Michael Klein. Hallo Micha.
3: Das ist aber gemeint für die anderen. Hallo, guten Morgen.
1: Ja, es sind alles Lieblingskollegen. Jeder auf seine Art. Jeder, ja wirklich, Micha. Ich lese gerade Ihr Absturz. In Deutschland dachte spontan, oh, schon wieder eine Wahl. Aber
3: schon
1: nein.
3: Eine PISA-Studie, noch eine.
1: Oder PISA-Studie. Nee, es ist in diesem Falle der Wettersturz. Wann kommt denn der Regen, der versprochene?
3: Also der Regen ist wirklich spärlich, der ist nicht überall da. Wenn man auf Regen gehofft hat, kann man heute leider die Gießkanne noch nicht mehr wegstellen. Am Freitag und am Samstag kommt die Sonne wieder deutlich häufiger raus, wird netter werden bei 22, 23 Grad. Wahrscheinlich am Sonntag dann nochmal Regen, der reinzieht.
1: Okay, aber ist ja nicht so schlimm.
3: Nee, ist nicht schlimm. Das einzige Schlimme ist tatsächlich die Trockenheit. Also wir bräuchten dringend Regen.
1: Ja. Apropos Trockenheit. Wir bräuchten jetzt erstmal dringend ein Käffchen.
3: Sag ich doch. Das Schlimmste ist die Trockenheit.
1: Hören wir später nochmal. Ja. Schorsch Hackel, der wird heute 60, der Hackelschorsch. Also da, wo er herkommt, da sagt man Hackelschorsch.
2: Ja.
1: Da sagt man den Nachnamen erst und dann den Vornamen.
2: Ja. Happy Birthday oder Birthday Happy. Oder
1: Birthday
2: wie?
1: Happy in diesem Fall. Genau so. Ein Kollege von uns ist tot.
3: Ja, ja.
1: FFN, der Morgenman, Frankie.
3: Ja.
1: Der hat dort auch ewig lange die Morgensendung gemacht. Ist, glaube ich, seit 2-3 Jahren nicht mehr auf der Antenne gewesen und ist jetzt mit 54 Jahren gestorben. Deswegen, Micha, ich sag dir immer wieder Carpe Diem.
3: Ja.
1: Die Einschläge kommen nicht.

0: Also, das ist ein kritisches Alter. Vor allem, wenn man morgens früh immer so früh aufsteht, ne? Vielleicht müssen wir das mit dem Käffchen überdenken.
1: Aber ich glaube, Käffchen ist gut.
0: Wahrscheinlich ist es das, was uns am Leben hält. Vielleicht.
1: Ja, seit einem halben Jahr oder so lasse ich die Milch im Kaffee mal weg, weil wir so viel Kaffee trinken früh. Und irgendjemand hat mal gesagt, Milch, ja, muss ein bisschen vorsichtig sein. Wenn ich so die Pötte hochrechne, die wir hier so jeden Morgen weghauen, da kommt wahrscheinlich allein ein halber Liter Milch zustande.
0: Und seitdem du das mit dem Cognac machst statt der Milch,
1: ist es ein bisschen lustiger. Da kommt Cognac rein. Ja. Okay, Menschen.
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11: Mit Luise Lippert einen schönen guten Tag. Nach dem Unwetter am Freitag läuft der Zugverkehr in der Lausitz wieder weitgehend normal. Umgestürzte Bäume hatten unter anderem die Strecken zwischen Cottbus und Görlitz sowie Cottbus und Großenhain blockiert. Die Schäden sind inzwischen beseitigt. Auf dem Abschnitt zwischen Weißwasser, Horka und Görlitz fahren allerdings weiterhin Ersatzbusse. Grund sind dort planmäßige Bauarbeiten. Am deutsch-sorbischen Volkstheater Bautzen hat die neue Spielzeit begonnen. 21 Premieren stehen in den kommenden Monaten im Schauspiel und im Puppentheater auf dem Programm. Gespielt wird auf Deutsch sowie auf sorbischer Sprache. Auch personell gibt es Veränderungen. Neu am Theater ist unter anderem Chefdramaturgin Judith Ziebrich.
12: In dem Fall sind es ja wirklich sehr große Fußstapfen, in die man tritt. Ich selber bin 43 Jahre alt. Meine Vorgängerin war 44 Jahre an diesem Haus, Eveline Günther. Auch Stefan Wolfram war jetzt insgesamt 10 Jahre am Haus. Alexander Marisch ist mit dem Haus verbunden. Ich bin mit dem Haus verbunden, weil ich mal an den Landesbühnen Sachsen gearbeitet habe, was ein Partnertheater ist. So kennen wir das alles. Aber natürlich hat jeder seine eigene Handschrift und werden wir auch versuchen, das, was hier gut und schön ist, zu erhalten. Aber auch unsere eigenen Impulse und Projekte zu verwirklichen.
11: Am Samstag kämpfen in der Seesporthalle 8 Mannschaften aus 6 Nationen um den Turniersieg. Mit dabei sind 2 Teams des gastgebenden RSV Großkoschen. Für Norman Tupasch ist es ein besonderer Wettkampf, denn er beendet danach seine aktive Radballkarriere. Unseren Perso und die Krankenkassenkarte haben wir meistens im Geldbeutel. In Zukunft sollen wir sie aber auch auf dem Handy mitnehmen können. Das hat die EU festgelegt und eine Frist bis Anfang des kommenden Jahres gesetzt. Deutschlands Digitalminister Wilsberger will heute das Logo und den Namen für die App hierzulande vorstellen. Er hat versprochen, dass alles getan werde, um den Datenschutz sicherzustellen und die Nutzung wird freiwillig sein. Und der Preis der Kfz-Versicherung hängt nicht nur vom Automodell ab, sondern auch vom Wohnort. Mehr von Angela Kress.
4: In der aktualisierten Schadensbilanz führt die hessische Stadt Offenbach erneut. Dort sind die Schäden in der Kfz-Haftpflicht fast 40% höher als im Bundesdurchschnitt. Auf den Plätzen 2 und 3 folgen Gelsenkirchen und Berlin. Versicherer orientieren sich bei ihren Preisen oft an diesen sogenannten Regionalklassen.
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14: Ja, ein paar Wolken sind immer mal mit dabei und zwischendurch dann wieder etwas blau. Die Wolken können sich aber im Laufe des Tages verdichten und dann ist eventuell auch mal ein Schauer möglich. 20 Grad die Höchstwerte bei uns in der Lausitz. Morgen der Tag soll dann noch etwas freundlicher aussehen und ab Freitag geht's dann auch wieder ein Stück nach oben mit den Temperaturen. Höchstwerte so um die 22 Grad erwarten uns. Und gucken wir noch auf die Straßen, da sieht alles relativ entspannt aus. Nur ein Blitzer ist uns gemeldet worden in Bautzen auf der äußeren Lauenstraße. Achtung in der 30er-Zone. Und falls Sie noch was anderes haben, sagen Sie gerne Bescheid. 03x800 und die 4 ist die Nummer, unter der Sie mich erreichen. Gute Fahrt.
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17: Hallo alle zusammen und rein in den Mittwochvormittag. Jetzt gleich mit 80er Sound von Madonna. Und hier sind Hendrix und Golden.
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Hallo am Mittwoch. Ja, und wir denken schon jetzt an eure Herbstferien und wollen mit euch zusammen ins Disneyland Paris fahren. Dafür packen wir den Koffer. Jeden Morgen kommt was Neues rein und falls ihr es heute verpasst habt, dann meine Empfehlung unbedingt morgen früh 6:30 Radio laut. Alle Infos auch auf unserer Website. Hier sind Udo Lindenberg und Clüsso.

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12: Tja, ein paar Wolken sind immer mal mit dabei und zwischendurch dann wieder etwas blau. Die Wolken können sich aber im Laufe des Tages verdichten und dann ist eventuell auch mal ein Schauer möglich. 20 Grad die Höchstwerte bei uns in der Lausitz. Morgen der Tag soll dann noch etwas freundlicher aussehen und ab Freitag geht's dann auch wieder ein Stück nach oben mit den Temperaturen. Höchstwerte so um die 22 Grad erwarten uns. Und gucken wir noch auf die Straßen, da sieht alles relativ entspannt aus. Nur ein Blitzer ist uns gemeldet worden in Bautzen auf der äußeren Lauenstraße. Achtung in der 30er-Zone. Und falls Sie noch was anderes haben, sagen Sie gerne Bescheid. 03x800 und die 4 ist die Nummer, unter der Sie mich erreichen. Gute Fahrt.
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15: Und wir hören gleich eine besondere Geschichte von Sängerin Leonie. Hallo zusammen. 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

0: mit Eros Ramazzotti. Durch den Vormittag, kurz vor 10:30 und jetzt geht's um eine, die wir auch alle kennen aus unserer Playlist.
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2: Egal wie es mir auch ging, da war ein Song.
0: Leonie ist Sängerin, Songwriterin und hat ein absolutes Händchen für guten Pop. Und eigentlich will Leonie schon Musikerin werden, seit sie denken kann.
3: Ich habe immer rumgetanzt. Ich hatte immer irgendeine Flasche oder eine Bürste in der Hand, um das als Mikrofon zu benutzen. Ich habe immer zu Hause vorgesungen und rumgetanzt. Und ich hatte nie einen anderen Berufswunsch. Für mich war das nie irgendwie irgendwas anderes, sondern für mich war es immer so, ich weiß nicht, was ich machen will, weil ich möchte einfach Musik machen.
0: Für ihren ganz besonderen Musikmoment nimmt uns Leonie mit in ihre Schulzeit. Und wir Eltern kennen solche Momente nur zu gut. Ich habe gleich ein bisschen Gänsehaut.
3: Ich glaube, da war ich gerade in der 5. Klasse oder so. Und es war dann das erste Mal, dass ich vor der Klasse gesungen habe alleine. Und das war Alicia Keys' No One.
0: Das ist der Beweis. Leonie lebt die Herausforderung und hat schon im Kinderzimmer Songs der ganz Großen aus der Musik in ihre Bürste gesungen. Hier ist Alicia Keys und No One.

DJ Antoine. Für unsere Basketball-Ladies war es ein besonderer Abend gestern. Gute Laune auch bei Borussia Dortmund nach ihrem Champions-League-Sieg. Und wir machen uns zusammen natürlich auch einen herrlichen Mittwoch. Hier ist der Song dazu. Wir sind U2, Beautiful Day. The heart is a blue.

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10: Mit Luise Lippert einen schönen guten Tag. Wie soll Zittau künftig mobil sein? Darüber können Bürger heute bei einer öffentlichen Veranstaltung zum Mobilitätsplan 2035 diskutieren. Ab 17.30 Uhr geht es in der Villa an der Hochwaldstraße um erste Ergebnisse der Verkehrsanalyse und mögliche Schwerpunkte für die Zukunft. Themen sind unter anderem Fuß- und Radverkehr, Bus und Bahn sowie der Autoverkehr. Am deutsch-sorbischen Volkstheater Bautzen hat die neue Spielzeit begonnen. 21 Premieren stehen in den kommenden Monaten im Schauspiel und im Puppentheater auf dem Programm. Gespielt wird auf Deutsch sowie auf sorbischer Sprache. Auch personell gibt es Veränderungen. Neu am Theater ist unter anderem Chefdramaturgin Judith Ziebrich.
11: In dem Fall sind es ja wirklich sehr große Fußstapfen, in die man tritt. Ich selber bin 43 Jahre alt. Meine Vorgängerin war 44 Jahre an diesem Haus, Eveline Günther. Auch Stefan Wolfram war jetzt insgesamt 10 Jahre am Haus. Ich bin mit dem Haus verbunden, weil ich mal an den Landesbühnen Sachsen gearbeitet habe, was ein Partnertheater ist. So kennen wir das alles, aber natürlich hat jeder seine eigene Handschrift und werden wir auch versuchen, das, was hier gut und schön ist, zu erhalten, aber auch unsere eigenen Impulse und Projekte zu verwirklichen.
10: Am Samstag kämpfen in der Seesporthalle 8 Mannschaften aus 6 Nationen um den Turniersieg. Mit dabei sind 2 Teams des gastgebenden RSV Großkoschen. Für Norman Tupasch ist es ein besonderer Wettkampf, denn er beendet danach seine aktive Radballkarriere. Die AfD-Chefin Weidel sieht die schwarz-rote Koalition nach der Landtagswahl in Sachsen-Anhalt am Ende. Mehr weiß Angela Kress.
12: Die Wähler hätten das in der Sprache des demokratischen Souveräns mitgeteilt, sagte sie in der Generaldebatte im Bundestag. Kanzler Merz warf sie unter anderem vor, Deutschland in die Staatspleite zu treiben. Merz kritisierte in seiner Rede unter anderem die Nähe der AfD zu Russland und dass die AfD Bedrohungen durch Russland nicht ernst nehme.
10: Nachdem in einem Zug in Bayern bei voller Fahrt eine Tür geöffnet worden ist, fordert der Fahrgastverband Pro Bahn Überwachungskameras für die Einstiegsbereiche in Fernzügen. Bundeschef Iflende hat der Neuen Osnabrücker Zeitung gesagt, der Vorfall zeige, worum es gehe. Eine Tür werde bei 200 km/h geöffnet und hinterher lasse sich nicht klären, wer es war. Der gesamte Zug solle aber nicht überwacht werden.
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15: Naja, das Wetter wird wahrscheinlich für die eine oder andere Überraschung sorgen heute. Momentan sieht's ganz hübsch aus, paar Wolken sind immer mal mit dabei, aber auch viel Blau momentan noch. Denn es kann sich ein bisschen zuziehen, dann auch den ein oder anderen Schauer geben. 20 Grad die Höchstwerte bei uns in der Lausitz. Morgen der Tag, der wird wahrscheinlich noch ein bisschen freundlicher werden. Und am Freitag geht's dann mit den Temperaturen wieder nach oben auf bis zu 22 Grad streckenweise. Und schauen wir noch auf die Straßen. Da ist uns ein Blitzer gemeldet worden in Bautzen auf der äußeren Lauenstraße in der 30er-Zone. Und falls Sie noch was haben, irgendein Stau, irgendein Blitzer, sagen Sie mir gerne Bescheid. 03x800 und die 4 ist die Nummer.
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18: Ja, und Miri hat natürlich den Blick auf Wetter und alle Verkehrsmeldungen. Und was hat sie gerade gesagt? Das Wetter ist heute in der Überraschungstüte. Dann lassen wir uns mal überraschen. Übrigens auch jetzt von guter Musik. Schönen Vormittag.
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0: nach elf und das hier durfte ich mir gestern Abend in Dauerschleife bei der Sendungsvorbereitung anhören. Yes, I like pina colada, getting caught in the rain. Dazu hat mein Freund dann versucht, die Szene zum Pina Colada Song aus dem Film Kindsköpfe vorzutanzen. Mehr muss ich nicht sagen, oder? Kindsköpfe mit Adam Sandler muss ich, glaube ich, diesen Herbst auch mal wieder mitgucken. Adam Sandler, der bodenständigste Hollywood-Star, wird heute 60. Happy Birthday.
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16: Naja, das Wetter wird wahrscheinlich für die eine oder andere Überraschung sorgen heute. Momentan sieht's ganz hübsch aus. Paar Wolken sind immer mal mit dabei, aber auch viel Blau momentan noch. Denn es kann sich ein bisschen zuziehen, dann auch den ein oder anderen Schauer geben. 20 Grad die Höchstwerte bei uns in der Lausitz. Morgen der Tag, der wird wahrscheinlich noch ein bisschen freundlicher werden. Und am Freitag geht's dann mit den Temperaturen wieder nach oben auf bis zu 22 Grad streckenweise. Und schauen wir noch auf die Straßen. Da ist uns ein Blitzer gemeldet worden in Bautzen auf der äußeren Lauenstraße in der 30er-Zone. Und falls Sie noch was haben, irgendeinen Stau, irgendeinen Blitzer, sagen Sie mir gerne Bescheid. 03 mal 800 und die 4 ist die Nummer.
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19: Korrekt. Und jetzt weiter mit Alex Warren. Hallo zusammen.

0: Basketballstar Dirk Nowitzki und Dennis Schröder sind Fans unserer Basketball-Ladies. Beide waren am Start gestern beim Spiel gegen Korea. Und das Daumendrücken der Basketball-Promis hat geholfen. Die deutschen Frauen stehen im Yes-Viertelfinale. Zum ersten Mal überhaupt bei einer WM. Nach dem deutlichen 94-56 Sieg gegen Südkorea war die Stimmung natürlich überaus gelassen. Und das hat auch Kapitänin Marie Gülich bei Magenta gesagt.
1: Ich habe gerade Sunny umarmt und sie so, ihr seid unter den 8 besten Teams. Und dann hast du bei mir so erstmal so, ich so, ah, krass, sind wir. Und also ganz ehrlich, fühlt sich einfach geil an und ist einfach, ich bin so stolz auf dieses Team. Deswegen, einfach, ich freue mich.
0: Ja, unter den Top 8. Herzlichen Glückwunsch und jetzt ist ein Tag frei und morgen wartet dann der amtierende Europameister.

0: 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Benson Boone, Beautiful Things und schöne Dinge habe ich jetzt auch hier.
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2: Ich lese gerade Ihr Absturz. 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
3: schon
2: nein.
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2: 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In Deutschland dachte spontan,

0: Samstag kommt die Sonne wieder deutlich häufiger raus, wird netter werden bei 22, 23 Grad. Wahrscheinlich am Sonntag dann nochmal Regen, der reinzieht.
1: Okay, aber ist ja nicht so schlimm.
0: Nee, ist nicht schlimm. Das einzige Schlimme ist tatsächlich die Trockenheit. Also wir bräuchten dringend Regen.
1: Ja. Apropos Trockenheit. Wir bräuchten jetzt erstmal dringend ein Käffchen.
0: Sag ich doch. Das Schlimmste ist die Trockenheit.
1: Hören wir uns später nochmal, ja. Schorsch Hackel, der wird heute 60, der Hackelschorsch. Also der da, wo er herkommt, da sagt man Hackelschorsch.
2: Ja.
1: Da sagt man den Nachnamen erst und dann den Vornamen.
2: Ja. Happy Birthday oder Birthday Happy. Oder
1: Birthday wie? Happy in diesem Birthday Fall. Happy.
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12: Mit Luise Lippert einen schönen guten Tag. In Görlitz treffen sich heute Vertreter aus Politik, Gesundheitswesen und Kommunen zum 18. Netzwerktreffen des Netzwerks Ärzte für Sachsen. Im Mittelpunkt steht die Frage, wie mehr junge Ärzte für Ostsachsen gewonnen und dauerhaft in der Region gehalten werden können. Matthias Zilch berichtet.
13: Vorgestellt werden unter anderem die neue Medizinische Universität Lausitz, Karl Thiem, das kommunale medizinische Versorgungszentrum Neiße-Weißer Schöps sowie regionale Weiterbildungs- und Vernetzungsangebote für Ärztinnen und Ärzte. Zur Veranstaltung werden auch Sachsens Gesundheitsministerin Peter Köpping und der Görlitzer Landrat Stefan Meyer erwartet. Das Netzwerk Ärzte für Sachsen hat inzwischen mehr als 180 Partner.
12: Am Samstag macht der UCI-Weltcup in der Seesporthalle Großkoschen Station. Ab 14.30 Uhr kämpfen Mannschaften aus 6 Nationen um den Turniersieg und wichtige Punkte auf dem Weg zur Weltmeisterschaft. Vereinssprecher Christian Großer.
14: Da treffen sich die 8 besten Mannschaften der Welt und treten in einem Turnier gegeneinander an. Neben Deutschland kommt auch die Schweiz, Österreich, die Slowakei, Frankreich, Tschechien. Also es ist bunt gemischt. Das sind so die besten Mannschaften, die sich für das Turnier qualifiziert haben.
12: Mit dabei sind auch 2 Teams der gastgebenden RSV Großkoschen. Tim und Erik Lehmann sowie Tobias Kolber und Norman Tupasch. Für Tupasch ist das Turnier ein besonderer Moment. Nach dem Weltcup beendet er seine aktive Radballkarriere. Im Bundestag geht's zur Sache, da ist heute Generaldebatte. Bundeskanzler Merz hat die AfD scharf für ihre Migrationspolitik kritisiert.
15: Wenn diejenigen, die in Deutschland arbeiten, das Land wieder verlassen müssen, weil sie Remigration auf ihre Fahne schreiben, dann kann das Handwerk in Deutschland nicht mehr arbeiten, dann arbeitet kein einziges Pflegeheim mehr, dann arbeitet kein einziges Krankenhaus in Deutschland mehr.
12: AfD-Chefin Weidel hatte davor die Migrationspolitik der Bundesregierung, zum Beispiel für Kriminalität in Deutschland, verantwortlich gemacht. Etwas mehr als jedes fünfte Nutzfahrzeug ist zuletzt mit erheblichen oder sogar gefährlichen Mängeln bei der TÜV-Hauptuntersuchung durchgefallen. Besonders häufig werden Mängel an der Beleuchtung beanstandet. Eine weitere Schwachstelle ist Ölverlust, das schreibt der TÜV-Verband.
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10: Heute früh hat es schon mal blauer ausgesehen, der Himmel. Jetzt momentan sind doch einige Wolken unterwegs und die können sich eben im Laufe des Tages auch mal verdichten. Dann für den einen oder anderen Schauer sorgen 20 Grad die Höchstwerte heute bei uns in der Lausitz. Morgen wird es noch ein Stückchen freundlicher und beständiger und am Freitag zeigt sich auch öfter mal die Sonne. Nur ein paar lockere Wolken, die ab und zu mal mitmischen und die Temperaturen, die gehen am Freitag sogar noch ein Stück nach oben auf bis zu 22 Grad. Und gucken wir noch auf die Straßen. Das sieht relativ entspannt aus. Da haben wir noch nichts. Nur ein Blitzer in Bautzen auf der äußeren Lauenstraße in der 30er-Zone. Ansonsten ist uns nichts weiter gemeldet worden. Gute Fahrt.
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16: Heute ist eigentlich mein Tag, der Tag des Wiener Schnitzels. Könnte ich gern auch zweimal die Woche essen. Es hapert am Selbermachen. Das kriege ich einfach nicht gebacken. Mahlzeit.
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1: Jennifer Lopez und David Guetta. Save me tonight. You can save me tonight.
0: Save me tonight. 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
20: Viele Wolken, hier und da auch mal eine Wolkenlücke und es kann auch zeitweise schauern. Temperaturen am Nachmittag dann bei 20 Grad. In der Nacht lockert's auf und dann wird's frisch bei 11 Grad. Morgen Sonne und Wolken im Wechsel, meist trocken bei 18 Grad. Freitag auch ganz nett bei bis zu 22 Grad und auch der Samstag ganz nett mit 21 Grad. Auf der B115 zwischen Döbern und Czernitz gibt es Stau, dort aktuell 10 Minuten Zeitverlust. Ansonsten keine größeren Probleme, Blitzer sind uns aktuell auch keine gemeldet. Wenn Sie aber was sehen, dann wäre es nett, wenn Sie uns Bescheid sagen. Das ist unsere kostenlose Telefonnummer 03x800 und die 4.
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22: Hallo, hallo. Und was machen wir jetzt? Gute Musik.

0: Achtung, eine wichtige Meldung von unseren Straßen. A4 Dresden Richtung Chemnitz zwischen Siebenlehen und Berbersdorf. Da liegt ein Kegel auf der mittleren Spur. Unbedingt vorsichtig machen.
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2: Heute Abend wird es spannend und nichts für schwache Nerven. Professor Dr. Michael Zukos kommt mit seiner Live-Show Phänomen Forensik nach Löbau. Der Rechtsmediziner nimmt sein Publikum mit in außergewöhnliche Fälle aus seiner langjährigen Praxis und zeigt, wie Forensik dabei hilft, Todesfälle aufzuklären. Los geht es um 20 Uhr im Messe- und Veranstaltungspark Löbau. Ein Abend für alle, die sich für True Crime, Medizin und die Geschichte hinter ungelösten Fällen interessieren.
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0: Ordinary von Alex Warren ist das.
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23: Mit Luise Lippert einen schönen guten Tag. In Görlitz treffen sich heute Vertreter aus Politik, Gesundheitswesen und Kommunen zum 18. Netzwerktreffen des Netzwerks Ärzte für Sachsen. Im Mittelpunkt steht die Frage, wie mehr junge Ärzte für Ostsachsen gewonnen und dauerhaft in der Region gehalten werden können. Matthias Zilch berichtet.
24: Vorgestellt werden unter anderem die neue Medizinische Universität Lausitz, Karl Thiem, das kommunale medizinische Versorgungszentrum Neiße-Weißer Schöps sowie regionale Weiterbildungs- und Vernetzungsangebote für Ärztinnen und Ärzte. Zur Veranstaltung werden auch Sachsens Gesundheitsministerin Peter Köpping und der Görlitzer Landrat Stefan Meyer erwartet. Das Netzwerk Ärzte für Sachsen hat inzwischen mehr als 180 Partner.
23: Am Samstag macht der UCI-Weltcup in der Seesporthalle Großkoschenstation. Ab 14.30 Uhr kämpfen Mannschaften aus 6 Nationen um den Turniersieg und wichtige Punkte auf dem Weg zur Weltmeisterschaft. Vereinssprecher Christian Große.
0: Da treffen sich die 8 besten Mannschaften der Welt und treten in einem Turnier gegeneinander an. Neben Deutschland kommt auch die Schweiz, Österreich, die Slowakei, Frankreich, Tschechien. Also es ist bunt gemischt. Das sind so die besten Mannschaften, die sich für das Turnier qualifiziert haben.
23: Mit dabei sind auch 2 Teams der gastgebenden RSV Großkoschen. Tim und Erik Lehmann sowie Tobias Kolber und Norman Tupasch. Für Tupasch ist das Turnier ein besonderer Moment. Nach dem Weltcup beendet er seine aktive Radballkarriere. Im Bundestag geht's zur Sache, da ist heute Generaldebatte. Bundeskanzler Merz hat die AfD scharf für ihre Migrationspolitik kritisiert.
1: Wenn diejenigen, die in Deutschland arbeiten, das Land wieder verlassen müssen, weil sie Remigration auf ihre Fahne schreiben, dann kann das Handwerk in Deutschland nicht mehr arbeiten, dann arbeitet kein einziges Pflegeheim mehr, dann arbeitet kein einziges Krankenhaus in Deutschland mehr.
23: AfD-Chefin Weidel hatte davor die Migrationspolitik der Bundesregierung, zum Beispiel für Kriminalität in Deutschland, verantwortlich gemacht. Etwas mehr als jedes 5. Nutzfahrzeug ist zuletzt mit erheblichen oder sogar gefährlichen Mängeln bei der TÜV-Hauptuntersuchung durchgefallen. Besonders häufig werden Mängel an der Beleuchtung beanstandet. Eine weitere Schwachstelle ist Ölverlust, das schreibt der TÜV-Verband.
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15: Dicke Wolken, aus denen es auch Regenschauer geben kann. Nur wenig Chance auf Sonnenschein. Temperaturen am Nachmittag heute in der Lausitz bei 20 Grad. In der Nacht lockert es auf. Die Temperaturen gehen runter auf 11 Grad. Morgen Sonne und Wolkenwechsel meist trocken bei 18 Grad. Auf der A15 Cottbus in Richtung Dreieck Spreewald liegen Gegenstände zwischen Fetschau und Boblitz auf der rechten Spur und der Standspur. Und es blitzt auf der A4 Görlitz Richtung Dresden, kurz vor der Brücke Bautzen-Ost, eine Abstandsmessung. Wenn Ihnen noch was auffallen sollte, dann gerne melden. Die Nummer ist kostenlos 03x800 und die 4. Dankeschön.
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27: Und ich wünsche uns zusammen einen schicken Mittwoch. Hallo.
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Wenn Julia Roberts zum ersten Mal ganz spontan an der Haustür Hugh Grant knutscht, dann läuft die Romanze Notting Hill aus dem Jahr 1999. Immer wieder schön. Und wenn die zwei dann in Rosemead's Gardens über den Zaun geklettert sind, dann läuft dieser Song hier. Ronan Keating, When You Say Nothing At All. Den spielen wir jetzt zum 66. Geburtstag von Hugh Grant. Einfach zum Dahinschmelzen.

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17: Viele Wolken über unserer Lausitz und es kann schauern bei maximal 20 Grad. In der Nacht lockert's auf, es wird stellenweise klar bei 11 Grad. Morgen Sonne und Wolken im Wechsel, meist trocken bei 18 Grad. Auch der Freitag wird ganz nett bei bis zu 22 Grad. Auf der A15 Cottbus Richtung Breslau zwischen Bademeusel und dem Grenzübergang ist die Standspur gesperrt, auch die rechte Spur, dort eine Wanderbaustelle. Auf der A4 Görlitz in Richtung Dresden blitzt es kurz vor der Brücke an der Abfahrt Bautzen Ost. Und wenn Ihnen noch was auffallen sollte, Stau oder Blitzer, gerne melden. Die Nummer ist kostenlos 03x800 und die 4.
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20: Und mit Joe und End of Beginning starten wir jetzt. Hallo zusammen. Und vorher habe ich ganz kurz noch was Wichtiges von den Straßen A4 Görlitz Richtung Dresden zwischen Ohorn und Pulsnitz. Da sind mehrere Metallrohre auf allen Spuren verteilt.

0: Robert Miles Children. 2:02. Und 2 Millionen Euro Lösegeld und Millionen von Daten von Berlinern und Firmen im Darknet. Das riesige Datenleck bei der Berliner Stadtverwaltung wirft immer mehr Fragen auf. Offenbar war schon seit Ende 2024 bekannt, dass das Behördennetz für Verschlusssachen nicht mehr auf dem aktuellen Stand ist. Nico Küppers aus unserer IT ist jetzt hier. Kannst du uns nochmal sagen, was eigentlich ganz genau passiert ist?
1: Kriminelle haben sich Zugang zum Netzwerk von Teilen der Berliner Senatsverwaltung verschafft. Offenbar wurden Mitarbeiter dort überlistet. Man kennt ja sogenannte Capture-Prüfungen, wo man beim Besuch einer Webseite eine Aufgabe lösen muss, um zu beweisen, dass man ein Mensch ist. Beim sogenannten Terminal-Fix-Angriff täuscht eine Webseite eine solche Capture-Prüfung vor. Dabei wird der Besucher dann verleitet, einen präparierten Befehl auf seinem PC auszuführen, wodurch ein ZIP-Archiv heruntergeladen, entpackt und die enthaltene Datei gestartet wird.
0: Um was für Daten handelt es sich und was passiert jetzt damit?
1: Da wurden 5,8 Terabyte an sensiblen Daten erbeutet, darunter Personalunterlagen, Gehaltsabrechnungen, Passwörter und private Kontodaten von Mitarbeitern und Bürgern. Außerdem offenbar vertrauliche Dokumente wie Bau-, Notfallpläne, Ausschreibungsunterlagen und Behördenverträge. Die Hacker verlangen sozusagen Lösegeld. Andernfalls werden sie die erbeuteten Daten leaken, also veröffentlichen.
0: Dahinter steckt eine Hackergruppe Raisidia. Die sind ja nicht das erste Mal aufgetaucht.
1: Nein, diese Gruppe ist seit etwa 2023 aktiv und hat seitdem über 100 solche Angriffe ausgeführt.
0: Auch private Firmen sind ja mit solchen ähnlichen Dingen immer wieder betroffen. Wie ist denn da jetzt aktuell die Entwicklung?
1: Also laut BKA entstehen in Deutschland jährlich 200 Milliarden Schaden etwa. Damit verursacht Cyberkriminalität mehr Schäden als Naturkatastrophen. Tendenz ist steigend und das führt natürlich zu einer Art Wettrüsten zwischen den Kriminellen und den Anwendern von IT-Technik, weil alle Betroffenen müssen immer mehr Aufwand betreiben, um sich zu schützen. Das gilt für Konzerne genauso wie für Kleinbetriebe.
0: Dankeschön, Nico.
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0: mit Purple Disco Maschine durch den Mittwoch und Roman Knoblauch macht gleich weiter. Wohlgemerkt, gleich vorher habe ich noch was Wichtiges.
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3: Mit Conny Hartmann, guten Tag. In Görlitz gibt es heute das 18. Netzwerktreffen Ärzte für Sachsen. Am Nachmittag geht es darum, mehr junge Ärztinnen und Ärzte für Ostsachsen zu gewinnen und in der Region zu halten. Vorgestellt werden unter anderem die neue Medizinische Universität Lausitz, Karl Thiem und das kommunale medizinische Versorgungszentrum Neiße-Weißer Schöps. Nächster Schritt für die Erweiterung und Sanierung des Sächsischen Landtages in Dresden. Am Mittag wurde der erste Spatenstich gesetzt. Mehr von Michaela Stahl.
4: In den kommenden 4 Jahren sollen 2 neue Gebäude entstehen. Eins auf der Freifläche zwischen dem Landtag und dem Kongresszentrum, ein anderes im Innenhof des Landtags. In beide werden die Büros der Abgeordneten verlegt. Auch die neue Technikzentrale für das Parlament soll untergebracht werden. Erst wenn das alles fertig ist, kann mit der Sanierung des Altbaus begonnen werden. Die Gesamtkosten für die beiden neuen Gebäude belaufen sich auf mehr als 100 Millionen Euro.
3: Die Kreisstraße zwischen Spree und Berwalde ist seit heute voll gesperrt. Grund sind Instandsetzungsarbeiten an der Fahrbahn. Die Sperrung dauert bis Freitag, 18 Uhr. Eine Umleitung ist ausgeschildert. Sie geht unter anderem über die Spreestraße und die B156. In Ostritz wird heute Politik bei Pasta diskutiert. Ab 17.30 Uhr lädt die Stadt Frauen aus Ostritz und Leuba zum Gespräch auf den Marktplatz ein. Beim gemeinsamen Essen geht es um politische und gesellschaftliche Themen sowie um Austausch und Vernetzung. Benzin, Heizöl und Co. bleiben teuer, auch wegen des Iran-Kriegs und der blockierten Straße von Hormuz. Durch die neuen Angriffe in der Schiffspassage hat der Preis pro Barrel wieder die 100-Dollar-Marke geknackt und könnte weiter steigen. Die gute Nachricht? Vom bisherigen Rekord sind wir noch weit entfernt. Personalausweis, Führerschein, Fahrzeugschein und Krankenkassenkarte sollen ab Anfang Januar auch auf dem Handy verfügbar sein, mit der digitalen Brieftasche. Das hat die EU festgelegt. Bundesdigitalminister Carsten Wildberger stellt heute das Logo und den Namen für die App vor. Der CDU-Politiker verspricht, den Datenschutz sicherzustellen. Die Nutzung werde freiwillig sein.
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6: Ein ziemlich grauer Mittwochnachmittag. Spitzentemperaturen so um die 20 Grad hier bei uns in der Lausitz. Ansonsten aber meist trocken. Morgen der Donnerstag schon wieder freundlicher und sonniger, allerdings auch frischer. 14 bis 19 Grad maximal. Der Freitag sieht dann ähnlich aus. Da wird es wieder ein Quäntchen wärmer. Schauen wir auf die A4 Görlitz Richtung Dresden zwischen Uhorn und Pulsnitz, immer noch mehrere Metallrohre. Vorsicht! A15 Richtung Breslau zwischen Bademeusel und Grenzübergang Forst, die rechte Spur wegen Wartungsarbeiten gesperrt. Und auf der A4 drüben Dresden Richtung Chemnitz zwischen Dreieck-Nossen und Berbersdorf 50 Minuten Stau nach dem Unfall. Geblitzt wird auf der A4 Richtung Dresden vor der Brücke Bautzen Ost und in Neupurschnitz auf der Weißenberger Straße.
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6: So einen wunderschönen Mittwochnachmittag. Ja, wie muss sich eine Regierung fühlen, die, egal was sie tut und macht, immer wieder kritisiert wird? Noch schlimmer, obwohl sie das Beste für die Menschen will, bekommt sie an der Wahlurne eine schallende AfD-Ohrfeige. Welche Gedanken sich mein Kollege Sven Günther dazu gemacht hat, das hören Sie hier bei uns in ein paar Minuten.

0: Das ist Ihr Lieblingsradio. Hier ist Radio Lausitz mit Carly Rae Jepsen. Call me maybe. Ich wünsche Ihnen einen tollen Nachmittag mit uns.
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2: Ich versuche, das Problem der Bundesregierung mal mit Goethe zu erklären. Der lässt seinen Faust sagen, wenn ihr es nicht fühlt, ihr werdet es nicht erjagen. Und die rot-schwarze Koalition fühlt nicht mehr, wie die Wähler ticken. Obwohl viele ihrer Maßnahmen zwingend notwendig und aus meiner Sicht auch richtig sind, ernten CDU und SPD Schimpf und Schande. Und genau in dieses Dilemma sticht die AfD hinein. Sie vermittelt eben einem Großteil der Wähler, die einzigen Retter von Deutschland zu sein. Einen Beweis braucht die Partei dafür nicht. Es reichen ein perfekter Wahlkampf, Parolen, die das Gemüt der Menschen treffen und ein zu kräftiger Kandidat. Man könnte meinen, selbst dessen Name Siegmund sei Kalkül. Die Strategie der Blauen ist klar. Sie werden viele ihrer Pläne in Sachsen-Anhalt nicht umsetzen können und wollen die Macht in Berlin. Wer das verhindern will, sollte sich Luther zu Herzen nehmen. Der sagte, man muss dem Volk aufs Maul schauen.

0: Ach, eine wunderschöne Ballade. Ballade könnte ich mich reinlegen. Whitney Houston und Colin Scott, I Wanna Dance With Somebody. Hier ist Ihr Lieblingsradio. Gleich wackeln wir ein bisschen mit den Hüften. Shakira, Hips Don't Lie.
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0: So klingt der Sound für unsere wunderbare Lausitz. Gleich gibt's mehr davon.
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20: Viele dicke Wolken heute Nachmittag hier bei uns in der Lausitz. Vereinzelt kann es auch mal Regen geben, ansonsten in der Nacht dann trocken, aber frisch, 12 bis 9 Grad. Morgen zeigt sich der Donnerstag dann schon wieder freundlicher, weitgehend trocken, aber noch ein Quäntchen kühler als heute bei maximal 19 Grad. Ab Freitag geht es mit den Temperaturen wieder bergauf. Auf der A4 Richtung Chemnitz zwischen Dreiknossen und Berbersdorf immer noch 35 Minuten Stau. Denken Sie da an die Rettungsgasse. Dann A15 Richtung Breslau zwischen Bademeusel und Grenzübergang Forst die rechte Spur gesperrt und geblitzt wird. Auf der A4 Görlitz Richtung Dresden kurz vor der Brücke Bautzen Ost. In Neupurschnitz auf der Weißenberger Straße Richtung Bautzen und in Herrnhut vorm Ortsausgang Richtung Zittau.
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0: Jo, sind Sie bereit für den Mittwochnachmittag? Dann bringen wir Sie gut rein jetzt mit Summer und Homebreaker.

0: Ja, einen wunderschönen Nachmittag, Mittwochnachmittag. Wir hoffen, Sie sind gut in Richtung Feierabend unterwegs gewesen. Heute früh gab es bei André und den Morgenmädels wieder das beliebte Haustierquiz. 50 Euro Futtergeld für Ihren Liebling, aber vor dem Preis steht der Fleiß. Es gab eine Frage zu beantworten, um welche Frage es sich diesmal gehandelt hat und mit welcher Antwort Sie geglänzt haben. Wir hören nochmal rein.
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2: Janine, bist du gerade mit dem Hund draußen, oder?
3: Nee, wir haben leider keinen Hund mehr, aber wir haben zwei Katzen und einen Hasen.
2: Zwei Katzen und Hasen. Um welches Tier geht es heute eigentlich, Christine?
4: Im weitesten Sinne Katze. Es geht um die Katzenklappe. Wer hat denn die Katzenklappe erfunden? War das der Physiker Isaac Newton? War das Automobilpionier Carl Benz? Oder war das der Apotheker Dr. August Oetker?
3: Ich würde jetzt einfach mal auf A raten.
2: Auf Newton? Ich bin ja auf deiner Seite, Janine. Ich weiß es aber genauso wenig. Aber ich glaube, auch mal gelesen zu haben, dass das der Isaac Newton war.
3: Aha.
2: Wenn ich dein Joker wäre, dann würde ich dich jetzt bestärken und sagen, ja, nehmen wir A.
3: Okay, André, dann nehmen wir den
2: A. Ja, nehmen wir A.
4: Gut. Okay. Ihr seid euch einig?
2: Wir sind uns einig, ja.
3: Wir nehmen
4: und
3: A.
4: Isaac Newton ist richtig!
2: Ja!
3: Ja.
4: In der Tat war der total genervt von seiner Katze, weil der immer irgendwas erfinden wollte, da rumgetüftelt hat und die Katze wollte immer rein und raus. Und da hat er sich irgendwann gedacht, jetzt reicht's und hat deshalb ganz nebenbei mal eben die Katzenklappe erfunden, um sich dann wieder seiner Physik widmen zu können.
2: Siehste?
3: Mega cool, meine Kinder werden sich freuen.
2: Ja, wieder was gelernt. Das heißt, es gibt Futtergeld, nicht für die Kinder, für die Katzen und, den Hasen.
3: Vielen, vielen Dank.
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0: Arbeiter. Arbeiter heute unter beschwerten oder erschwerten Bedingungen. Lehrer, dem ja über die Schulter schauen. Und dann singt ihr auch noch. Das erinnert mich doch an meine Gesangslehrerin, Musiklehrerin, die Christa Vogel. Gott hab sie selig. So, wünsche Ihnen einen wunderbaren Nachmittag gleich mit Kultmusik aus den 80ern, die Rainbirds.
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14: Mit Conny Hartmann. Guten Tag. Ein ungewöhnliches Ende hat ein Einbruchsversuch in Elsterwerda genommen. Ein Kleingärtner hatte gestern Abend einen Fremden auf seiner Parzelle entdeckt. Der mutmaßliche Einbrecher flüchtete, sprang über einen Graben und verletzte sich dabei offenbar am Bein. Matthias Zilch.
6: Die Polizei suchte unter anderem mit einem Hubschrauber und fand den Mann schließlich in einem wassergefüllten Graben. Er konnte sich nicht mehr selbst befreien und wurde mit Hilfe der Feuerwehr gerettet und ins Krankenhaus gebracht. Bei der Überprüfung stellte sich heraus, gegen den Mann lag bereits ein Haftbefehl vor. Seine Beute war allerdings überschaubar. Er soll Gemüse im Wert von weniger als 10 Euro gestohlen haben.
14: Jetzt ist es amtlich. Die US-Rüstungsfirma Covenant hat die Pläne zum Bau einer Waffenfabrik in Leipzig jetzt offiziell bestätigt. Frank Selig mit den Einzelheiten.
15: Schon ab kommendem Jahr sollen dort zunächst 1000 und später bis zu 5000 neuartige Marschflugkörper vom Typ Antem gebaut werden. Allerdings zunächst ohne Sprengstoff. Der werde später vom Militär noch hinzugefügt, hieß es. Die Langstreckendrohnen haben eine Reichweite von vermutlich mehr als 1500 Kilometern. Und die Waffenfabrik in Leipzig soll die weltweit größte von Covenant werden. Ihre bisher größten befinden sich in Dallas, Texas und Israel.
14: In Sachsen ist im vergangenen Schuljahr weniger Unterricht ausgefallen als im Vorjahr. Das zeigt eine Statistik des Kultusministeriums, die sich dabei allerdings auf den sogenannten planmäßigen Unterrichtsausfall bezieht. Das sind also Stunden, die von vornherein ausfallen oder gar nicht geplant werden, weil dauerhaft Lehrer fehlen. Die EU-Kommission nimmt kurzzeitige Ferienvermietungen wie Airbnb ins Visier. Diese stehen besonders in Touristenhochburgen im Verdacht, den Mietmarkt anzuheizen. Die EU-Kommission will deshalb Städten mehr Möglichkeit geben, solche Vermietungen zu regulieren oder ganz zu verbieten. Ganz Oslo ist heute in Trauerstimmung. In der norwegischen Hauptstadt läuft die Gedenkfeier für König Harald. Er ist Ende August gestorben. Tausende Menschen haben am Trauerzug durch die Stadt teilgenommen. Gäste aus aller Welt sind angereist, um Abschied zu nehmen. Darunter der britische Thronfolger Prinz William oder auch das spanische Königspaar. Deutschland wird von Bundespräsident Steinmeier vertreten.
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17: Ab und zu kann es regnen heute Nachmittag, vor allem in Richtung Görlitz. Ansonsten ist es aber auch trocken, kommende Nacht sowieso und dann recht frisch bei 12 bis 9 Grad. Morgen starten wir recht freundlich in den Donnerstag mit viel Sonne und ein paar harmlosen Wolken, trocken dazu. Temperaturen ähnlich wie heute. Am Freitag dann wird es wieder ein Quäntchen wärmer. Schauen wir auf die Straßen hier bei uns in der Lausitz. A15 Cottbus Richtung Breslau. Zwischen Bademeusel und Grenzübergang Forst ist die rechte Spur wegen einer Baustelle gesperrt und geblitzt wird. In Herrnhut kurz vorm Ortsausgang Richtung Zittau in der 30er-Zone und in Neupurschnitz Weißenberger Straße Richtung Bautzen.
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19: Internationaler Spitzensport, zwei deutsche Teams und ein emotionaler Abschied beim UCI-Weltcup im Radbeil wird Großkoschen am Samstag zum Treffpunkt der Szene. 8 Mannschaften kämpfen um den Sieg und für einen Großkoschener geht es da mehr als nur um Tore und Punkte. Die ganze Geschichte gleich.

0: Gustavo Lima.
1: Herrlich, gute Laune Musik von Gustavo Lima. Ballade, und da kippt die zauberhafte Adele Rolling in the Deep.
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3: Spitzensport auf Weltniveau gibt es in diesem Wochenende in der Seesporthalle in Großkoschen zu erleben. Der UCI-Weltcup gastiert zum dritten Mal beim RSV Großkoschen und verspricht höchste Radballkunst, weiß Vereinssprecher Christian Große.
4: Da treffen sich die 8 besten Mannschaften der Welt und treten in einem Turnier gegeneinander an. Neben Deutschland kommt auch die Schweiz, Österreich, die Slowakei, Frankreich, Tschechien. Also es ist bunt gemischt. Das sind so die besten Mannschaften, die sich für das Turnier qualifiziert haben.
3: Neben dem hochklassigen Starterfeld aus 6 Nationen zählen die Lokalmatadoren des RSV Großkoschen mit zum Favoritenkreis.
4: Ja, unsere beiden Mannschaften sind Tim und Erik Lehmann, die sich beide durch ihre hervorragende Leistung in der letzten Saison qualifiziert haben für dieses Turnier. Unsere zweite Mannschaft, die als Wildcard-Ausrichtermannschaft quasi mitspielen darf, das sind der Norman Topac und der Tobias Kolber.
3: Spannender Spitzensport ist in der Seesporthalle in Großkoschen garantiert, wenn am 12.09. ab 14.30 Uhr die Radballartisten auf ihren Bikes das Runde ins Eckige schießen. Aus Großkoschen, Peter Aswendt.
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0: Das ist doch genau die passende Musik für einen coolen Nachmittag mit Milo Ayo Technology. Hier ist Ihr Lieblingsradio. Gleich mit meiner Lieblingsmusik. Baby Rexha und Faithless, New Religion. Klingt gut, ist gut. Das ist der Sound für unsere wunderbare Lausitz. Gleich gibt's mehr davon.
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18: Ab und zu kann es regnen heute Nachmittag, vor allem in Richtung Görlitz. Ansonsten ist es aber auch trocken, kommende Nacht sowieso und dann recht frisch bei 12 bis 9 Grad. Morgen starten wir recht freundlich in den Donnerstag mit viel Sonne und ein paar harmlosen Wolken, trocken dazu. Temperaturen ähnlich wie heute. Am Freitag dann wird es wieder ein Quäntchen wärmer. Schauen wir auf die Lausitzer Straßen. Die 115 Muskauer Straße zwischen Czernitz und Döbern aktuell eine gute Viertelstunde Stau. Und geblitzt wird in Neupurschnitz auf der Weißenberger Straße, wenn Sie in Richtung Bautzen unterwegs sind. Und in Herrnhut, da stehen Sie kurz vorm Ortsausgang Richtung Zittau in der 30er-Zone.
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0: Jawohl, schöne, frische Tipps für die Freizeitgestaltung. Für die Zeit nach der Arbeit gibt's gleich bei uns jetzt aber erstmal, wie versprochen, Baby Rexha.

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1: Heute Abend wird es spannend und nichts für schwache Nerven. Professor Dr. Michael Zukos kommt mit seiner Live-Show Phänomen Forensik nach Löbau. Der Rechtsmediziner nimmt sein Publikum mit in außergewöhnliche Fälle aus seiner langjährigen Praxis und zeigt, wie Forensik dabei hilft, Todesfälle aufzuklären. Los geht es um 20 Uhr im Messe- und Veranstaltungspark Löbau. Ein Abend für alle, die sich für True Crime, Medizin und die Geschichte hinter ungelösten Fällen interessieren.
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0: Augenklösen.
1: Ich träume von Rob Thomas, Little Wonders. Aber bitte nicht beim Autofahren, das könnte teuer werden und schmerzhaft.
0: Naja, egal. So, gleich geht's Kultmusik aus den 80ern mit Kate Bush und Running Up That Hill.
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16: Mit Conny Hartmann. Guten Tag. In Niesky hat die Polizei am frühen Nachmittag einen 25-jährigen Mann in Gewahrsam genommen, der mit einer Machete unterwegs gewesen sein soll. Matthias Zilch berichtet.
17: Eine Zeugin hatte die Polizei alarmiert. Nach ihren Angaben soll sich der Mann am Zinzendorfplatz aggressiv verhalten haben. Einsatzkräfte fanden ihn wenig später an der Richard-Neumann-Straße. Nach Angaben der Polizei befand sich der Mann offenbar in einem psychischen Ausnahmezustand. Er wurde zur weiteren Untersuchung in ein Krankenhaus gebracht. Die Machete stellten die Beamten sicher.
16: Auf der A4 bei Bautzen hat die Polizei einen mutmaßlichen Autodieb festgenommen. Beamte kontrollierten gestern auf dem Parkplatz Wiesaer Forst einen grauen Audi Q5. Dabei stellten sie fest, dass die Kennzeichen zu einem anderen Fahrzeug gehörten. Wie sich herausstellte, war der Audi in der Nacht zuvor im nordrhein-westfälischen Kerpen gestohlen worden. Das rund 45.000 Euro teure Fahrzeug wurde sichergestellt. Der polnische Fahrer vorläufig festgenommen. Heute wurde er einem Haftrichter vorgeführt. Es gibt neue Infos zur geplanten Waffenfabrik im Norden Leipzig. Die US-Rüstungsfirma Covenant hat die Baupläne jetzt offiziell bestätigt. Schon ab kommenden Jahr sollen dort zunächst 1000 und später bis zu 5000 neuartige Marschflugkörper vom Typ Anthem gefertigt werden. Aber ohne Sprengstoff. Der werde später vom Militär noch hinzugefügt, hieß es. Während die klassische Gastronomie in einer Krise steckt, wächst die Handelsgastronomie weiter, wie eine Studie des Handelsforschungsinstituts EHI zeigt. Gemeint sind gastronomische Angebote im Einzelhandel, also Essen und Trinken in Supermärkten, Bäckereien oder Möbelhäusern. Thomas Bremser berichtet.
10: Über 13 Milliarden Euro haben die Händler damit im vergangenen Jahr umgesetzt, vor allem beim Mittagessen zum Mitnehmen. Für dieses Jahr erwartet das Institut ein weiteres Plus. Das liegt auch an den vergleichsweise niedrigen Preisen. Die meistverkauften Speisen sind laut Umfrage Frikadellen, Currywurst, belegte Brötchen und Schnitzel.
16: Frauen bekommen bei Kreditanfragen schlechtere Konditionen als Männer. Das zeigt eine Verivox-Auswertung. Auch der bewilligte Kreditbetrag fällt bei Frauen niedriger aus. Banken lehnen Anfragen 15% häufiger ab.
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19: Trotz vieler dicker Wolken ist es meistens trocken und die Temperaturen so um die 18 Grad. In der kommenden Nacht teilweise wieder sternenklar und dementsprechend kann es einstellige Temperaturen geben. Morgen zeigt sich der Donnerstag dafür dann freundlich mit ganz nett Sonne und nur ein paar harmlosen Wolken. Weitgehend trocken ist es und die Werte so ansatzweise wie heute. Am Freitag sieht es ähnlich aus, wird aber wieder ein Quäntchen wärmer. Schauen wir auf den Lausitzer Nachmittagsverkehr. A15 Richtung Breslau zwischen Bademeusel und Forst. Immer noch rechte Spur wegen Wartungsarbeiten gesperrt. Und geblitzt wird A4 Dresden Richtung Görlitz, Höhe Salzenforst in der Baustelle und Herrnhut kurz vorm Ortsausgang in Richtung Zittau.
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22: Naja, weil wir gerade über das Wetterchen gesprochen haben, so richtig warm ist es nicht, aber komischerweise, wenn ich hier ins Studio komme, die Klimaanlage anschlagen und trotzdem haben wir hier 25 Grad, mir ist das ein bisschen zu warm. Naja, der nächste Winter kommt bestimmt, ist ja gar nicht mehr so lang. Mensch, es gehen noch ein paar Tage, das sind es nur noch 3 Monate bis Weihnachten, das muss man sich immer wieder mal auf der Zunge zergehen lassen und dann ist das Jahr 26 schon wieder Geschichte. Sei es drum, wir machen das Beste draus, gleich mit dem aktuellen Hit von Shakira, Die Die und Kultmusik aus den 80ern mit Kate Bush. Aber jetzt lassen wir es krachen mit Michael Patrick Kelly und der wunderbaren Ballade Beautiful Madness.

0: In der Berliner Stadtverwaltung ist das Behördennetz gehackt worden. Ein riesiges Datenleck. Nikolaus Küppers aus unserer IT-Abteilung. Was für Daten sind denn das und was passiert eigentlich damit?
1: Da wurden 5,8 Terabyte an sensiblen Daten erbeutet. Darunter Personalunterlagen, Gehaltsabrechnungen, Passwörter und private Kontodaten von Mitarbeitern und Bürgern. Außerdem offenbar vertrauliche Dokumente wie Bau-, Notfallpläne, Ausschreibungsunterlagen und Behördenverträge. Die Hacker verlangen sozusagen Lösegeld, andernfalls werden sie die erbeuteten Daten leaken, also veröffentlichen.
0: Die Hacker verlangen ja 2 Millionen Euro in der digitalen Währung Bitcoin. Diese Sorte von Cyberkriminalität verursacht ja immer mehr Schäden.
1: Also laut BKA entstehen in Deutschland jährlich 200 Milliarden Schaden etwa. Damit verursacht Cyberkriminalität mehr Schäden als Naturkatastrophen. Tendenz ist steigend und das führt natürlich zu einer Art Wettrüsten zwischen den Kriminellen und den Anwendern von IT-Technik, weil alle Betroffenen müssen immer mehr Aufwand betreiben, um sich zu schützen. Das gilt für Konzerne genauso wie für Kleinbetriebe.
0: Ja, eine ganz, ganz wichtige Sache, die man in Berlin offensichtlich sehr auf die leichte Schulter genommen hat. Es war wohl schon seit Ende 2024 bekannt, dass das Behördennetz für Verschlusssachen nicht geeignet ist. Noch nicht einmal für die einfachste Geheimhaltungsstufe. Eine wirklich sichere Lösung sollte ab 2027 kommen. Die Hacker hatten also eine Menge Zeit für ihre Aktionen.

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0: wieder nicht geschafft, in diesem Jahr mir ein Konzert von Unheilig anzuschauen. Aber toll, wunderschön auch der Titel, der klingt in meinen Ohren immer noch. It sounds like a melody, um mit den Worten von Alpha Welt zu sprechen. Hier ist Ihr Lieblingsradio. Radio Lausitz. Gleich mit Kultmusik aus den 90ern. Robert Miles und Fable. Das jetzt, das ist der Sound für unsere wunderbare Lausitz. Gleich gibt's mehr davon.
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17: Der Abend hier bei uns in der Lausitz kommt dann meist trocken daher. Die kommende Nacht dann auch recht frisch bei 12 bis 9 Grad die Temperaturen. Morgen zum Donnerstag heiter bis wolkig, aber auch dann ist kein Regen in Sicht. Bei Temperaturen ähnlich wie heute maximal so um die 19 Grad. Am Freitag wieder ein Quäntchen wärmer bis zu 23 Grad. Schauen wir auf die Straßen hier bei uns in der Lausitz und den Verkehr in Stadt und Land. Auf der A15 Cottbus Richtung Breslau zwischen Bademeusel und dem Grenzübergang Forst ist immer noch die rechte Spur wegen einer Wanderbaustelle gesperrt und geblitzt wird. Auf der A4 Dresden Richtung Görlitz in Höhe Salzenforst in der Baustelle in der 80er-Zone.
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0: So ist es. 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

0: die 2006er Version vom Kultin aus den 80ern. Kim Wilde, You Came. Viele, viele Fans waren begeistert. Ist ja beim Wave Gothic Treffen in diesem Jahr Pfingsten in Leipzig aufgetreten und freuen sich natürlich auf mehr. Mehr aus den 80ern gibt es auch in der nächsten Stunde. Kultmusik von Aha mit Morten Harket und Take on Me hören wir gleich.
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15: Mit Conny Hartmann. Guten Tag. Bei einem schweren Verkehrsunfall in Schleife ist heute Morgen eine 36-jährige Autofahrerin ums Leben gekommen. Die Frau war auf der Dorfstraße aus Richtung Mulkwitz unterwegs, als sie aus bislang ungeklärter Ursache von der Fahrbahn abkam und gegen ein Haus prallte. Matthias Zilch berichtet.
16: Rettungskräfte brachten die Frau zunächst ins Krankenhaus, dort erlag sie ihren Verletzungen. Ein 5-jähriges Kind wurde leicht verletzt und zur Beobachtung ebenfalls ins Klinikum gebracht. Die Dorfstraße war für rund 2 Stunden voll gesperrt. Der Verkehrsunfalldienst ermittelt zur Unfallursache.
15: Die sächsische Polizei hat nach der 3-wöchigen Sicherheitsaktion »Die Schule hat begonnen« Bilanz gezogen. An über 1000 Kontrollstellen vor Grundschulen hatten die Beamten seit Mitte August ein Auge auf Kraftfahrer. Dabei wurden laut Innenministerium über 1500 Geschwindigkeitsverstöße im Verwarnungsgeldbereich registriert. Dazu kommen rund 250 Bußgelder. Auch Verstöße gegen die Sicherungspflicht von Kindern im Auto und andere Ordnungswidrigkeiten wie Rotlicht-, Park- oder Handyverstöße wurden geahndet. In Ostritz wird heute Politik bei Pasta diskutiert. Ab 17.30 Uhr lädt die Stadt Frauen aus Ostritz und Leuba zum Gespräch auf den Marktplatz ein. Beim gemeinsamen Essen geht es um politische und gesellschaftliche Themen sowie um Austausch und Vernetzung. Mit dabei ist auch die Gleichstellungsbeauftragte. Ab kommendem Jahr können wir unser Handy auch als Ausweis nutzen. Die App DU macht's möglich, die Digitalminister Wildberger heute vorgestellt hat. Auch andere Dokumente wie Krankenkassenkarte können dort hochgeladen werden. Später auch der Führerschein. Die App ist freiwillig. Die Dokumente gibt's zudem weiter klassisch als Karte. Zum Start soll die App bei rund 40 Anbietern nutzbar sein, etwa der Post, Banken und Kommunen. Europas Städte sollen stärker gegen Wohnungsnot vorgehen können. Dafür will die EU-Kommission Airbnb und andere Kurzzeitvermieter stärker beschränken. Kommunen könnten dann in Zukunft eine Obergrenze für die Anzahl von Ferienapartments festlegen, wenn der Wohnungsmarkt besonders angespannt ist.
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19: Der Abend hier bei uns in der Lausitz kommt dann meist trocken daher. Die kommende Nacht dann auch recht frisch bei 12 bis 9 Grad die Temperaturen. Morgen zum Donnerstag heiter bis wolkig, aber auch dann ist kein Regen in Sicht. Bei Temperaturen ähnlich wie heute maximal so um die 19 Grad. Am Freitag wieder ein Quäntchen wärmer bis zu 23 Grad. Schauen wir auf den Lausitzer Verkehr. Vorsicht auf der A15 Cottbus Richtung Breslau zwischen Cottbus Süd und der Abfahrt Rogosen. Da gab es einen Unfall und da liegen auch Holzteile auf der Autobahn. Vorsicht! Außerdem wird geblitzt auf der A4 Dresden Richtung Görlitz an der Abfahrt Uis, direkt in der Baustelle, da wo 80 ist.
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0: Insgesamt 21 Premieren, neue Gesichter und jede Menge Theater. Das Deutsch-Sorbische Volkstheater Bautzen startet in die neue Spielzeit, was das Publikum erwartet und wer neu zum Ensemble gehört. Spannende Geschichte erzählt Ihnen gleich mein lieber Kollege Matthias Zich um kurz nach oben.

0: schon wieder 14 Jahre alt, der Song. Aber cool. Ja. Das ist Ihr Lieblingsradio am Mittwochnachmittag gleich mit Macon und Glow.
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2: Das Deutsch-Sorbische Volkstheater Bautzen startet in die neue Spielzeit. Premieren stehen auf dem Programm. Dazu gehören Schillers Kabale und Liebe, Mozarts Zauberflöte und Verdis Oper Nabucco. Auch für Familien gibt's Neues, unter anderem der kleine Muck und der gestiefelte Kater. Personell hat sich auch einiges geändert. Neu dabei sind unter anderem Alexander Marusch als Oberspielleiter Schauspiel und Chefdramaturgin Judith Ziebrich.
3: In dem Fall sind es ja wirklich sehr große Fußstapfen, in die man tritt. Ich selber bin 43 Jahre alt. Meine Vorgängerin war 44 Jahre an diesem Haus, Eveline Günther. Auch Stefan Wolfram war jetzt insgesamt 10 Jahre am Haus. Alexander Marusch ist mit dem Haus verbunden. Natürlich hat jeder seine eigene Handschrift und werden wir auch versuchen, das, was hier gut und schön ist, zu erhalten, aber auch unsere eigenen Impulse und Projekte zu verwirklichen.
2: Den Auftakt macht am kommenden Sonntag das Theaterfest im Burgtheater. Bei freiem Eintritt können Besucher erste Einblicke in die neue Saison bekommen und mit den Theaterleuten ins Gespräch kommen. Aus Bautzen, Matthias Zilch.
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0: Okay. Robin Schulz und James Blunt. Radio Lausitz. Ihr Lieblingsradio gleich mit einer wunderschönen Ballade. Und ich liebe sie. Also die Ballade. Mit Roxette, Milk and Toast and Honey. Ah, so macht doch der Nachmittag richtig Spaß. Das ist der Sound für unsere wunderbare Lausitz. Gleich gibt's mehr davon.
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10: Der Abend hier bei uns in der Lausitz kommt dann meist trocken daher. Die kommende Nacht dann auch recht frisch bei 12 bis 9 Grad die Temperaturen. Morgen zum Donnerstag heiter bis wolkig, aber auch dann ist kein Regen in Sicht. Bei Temperaturen ähnlich wie heute maximal so um die 19 Grad. Am Freitag wieder ein Quäntchen wärmer bis zu 23 Grad. Schauen wir auf den Lausitzer Verkehr. Vorsicht auf der A15 Cottbus Richtung Breslau zwischen Cottbus Süd und der Abfahrt Rogosen. Da gab es einen Unfall und da liegen auch Holzteile auf der Autobahn. Vorsicht! Außerdem wird geblitzt auf der A4 Dresden Richtung Görlitz an der Abfahrt Uis direkt in der Baustelle, da wo 80 ist.
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13: Und da wird's gleich sportlich bei uns.
14: Was?

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1: Wunderschönen Nachmittag, tollen Start in den Feierabend, gleich mit Kultmusik aus den 90ern, Ace of Base und All That She Wants. Vorher gibt's den Sport mit Florentin Österle.
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3: Ja, der BVB ist erfolgreich in die neue Champions-League-Saison gestartet und hat 3:2 gegen den FC Villarreal aus Spanien gewonnen. Doch der BVB sorgt sich um Konstantinos Karezas. Er musste in der ersten Halbzeit ausgewechselt werden. Sportdirektor Ole Boog.
4: Er wurde aufgrund von Kreislaufproblemen ausgewechselt. Es kam sehr plötzlich, hat er sich hingesetzt und wurde dann zu weiteren Untersuchungen ins Krankenhaus gebracht. Und da warten wir natürlich ab und das trübt natürlich die Stimmung schon deutlich.
3: Die erste Diagnose aus dem Krankenhaus lautet Dehydrierung beim griechischen Offensivmann. Heute steigt dann noch der nächste deutsche Club in die Königsklasse ein. Der VfB Stuttgart empfängt den norwegischen Meister Viking Stavanger und ist dabei klarer Favorit. Der Ball rollt ab 18.45 Uhr. Die deutschen Basketballerinnen haben gestern Abend Historisches geschafft. Bei der WM im eigenen Land haben die Frauen zum ersten Mal das Viertelfinale erreicht. Kapitänin Marie Gülich bei Magenta.
5: Es fühlt sich einfach geil an und ich bin so stolz auf dieses Team, auf die ganze Arbeit, die wir reinstecken, auf jedes Spiel, dass wir wachsen, jedes Spiel, dass wir reingehen und fokussiert sind und versuchen, so diszipliniert wie möglich zu sein.
3: Morgen wartet dann Europameister Belgien. Richtig ernst wird es in der Nacht für Alexander Zverev, Deutschlands Tennisstar, kämpft bei den US Open um den Einzug ins Halbfinale. Unsere Nummer 2 der Welt trifft um 1:30 nachts auf den Niederländer Botik van de Zandschulp. Zverev ist dabei der klare Favorit. Die Lausitzer Füchse haben ihr vorletztes Testspiel der Vorbereitung knapp verloren. Im ersten Sachsen-Derby gegen die Eispiraten Grimmitschau unterlag Weißwasser im Sahnpark mit 2:3 nach Verlängerung. Die Generalprobe steigt dann am Freitag, dann treffen beide Teams erneut aufeinander, diesmal aber in Weißwasser.
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16: Mit Conny Hartmann. Guten Tag. In Niesky hat die Polizei am frühen Nachmittag einen 25-jährigen Mann in Gewahrsam genommen, der mit einer Machete unterwegs gewesen sein soll. Matthias Zilch berichtet.
17: Eine Zeugin hatte die Polizei alarmiert. Nach ihren Angaben soll sich der Mann am Zinzendorfplatz aggressiv verhalten haben. Einsatzkräfte fanden ihn wenig später an der Richard-Neumann-Straße. Nach Angaben der Polizei befand sich der Mann offenbar in einem psychischen Ausnahmezustand. Er wurde zur weiteren Untersuchung in ein Krankenhaus gebracht. Die Machete stellten die Beamten sicher.
16: Auf der A4 bei Bautzen hat die Polizei einen mutmaßlichen Autodieb festgenommen. Beamte kontrollierten gestern auf dem Parkplatz Wiesaer Forst einen grauen Audi Q5. Dabei stellten sie fest, dass die Kennzeichen zu einem anderen Fahrzeug gehörten. Wie sich herausstellte, war der Audi in der Nacht zuvor im nordrhein-westfälischen Kerpen gestohlen worden. Das rund 45.000 Euro teure Fahrzeug wurde sichergestellt. Der polnische Fahrer vorläufig festgenommen. Heute wurde er einem Haftrichter vorgeführt. Viele Kommunen und Gemeinden haben immer weniger Geld. Der Deutsche Städtetag fordert deswegen 30 Milliarden Euro Soforthilfe von der Regierung. Städtepräsident und Leipziger OB Burkhard Jung sagte der Rheinischen Post, Bürger müssen schon jetzt Kürzungen bei Leistungen hinnehmen, Strukturen werden kaputt gespart. Nach den Angriffen auf das Stromnetz in Sachsen, Brandenburg und NRW will der Freistaat ein neues Arbeitsgremium für Krisenfälle einrichten. Sachsens Innenminister Armin Schuster erklärte, es solle bei Lagen wie dem Drohnenvorfall am Flughafen Leipzig und den Sprengstoffangriffen in der Lausitz arbeiten. In der Nähe von Döhlen, südöstlich von Leipzig, haben Archäologen eine uralte Grabanlage entdeckt. Mehr von Frank Selig.
18: Ja, die etwa 20 mal 25 Meter große, trapezförmige Anlage mit 7 Gruben stammt den Forschern zufolge aus der Steinzeit. Sie ist weit über 5000 Jahre alt. Datiert wird sie auf 3800 bis 3400 vor Christus. Zugeordnet wird die Grabanlage der sogenannten Baalberger Kultur, die damals in der Region bis nach Böhmen und Mecklenburg verbreitet war. Zu den Ausgrabungen kam es, weil in dem Gebiet zwischen Leuna und Kulkwitz eine neue Fernwärme- und Wasserleitung verlegt werden soll.
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20: Der Abend hier bei uns in der Lausitz meist wolkenverhangen, aber trocken. Und in der kommenden Nacht klart es dann teilweise auch auf. Heißt dementsprechend frisch wird's. Temperaturen zwischen 12 und 9 Grad teilweise. Dafür starten wir morgen schön sonnig in den Donnerstag mit nur ein paar harmlosen Wolken und Temperaturen ähnlich wie heute, so um die 19 Grad. Am Freitag sieht es genauso aus, allerdings wird es wieder ein Quäntchen wärmer. Regen ist die nächsten Tage erstmal wieder nicht in Sicht. Schauen wir auf die Straßen hier bei uns in der Lausitz. A15 Cottbus Richtung Breslau, zwischen Cottbus Süd und der Abfahrt Rogosen noch immer Behinderungen nach einem Unfall. Und geblitzt wird auf der A4 Richtung Chemnitz zwischen Dresden-Neustadt und Altstadt.
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23: Einen wunderschönen guten Abend. Wie muss sich eigentlich eine Regierung fühlen, die, egal was sie macht, immer wieder kritisiert wird? Und noch schlimmer, obwohl sie das Beste für die Menschen will, bekommt sie an der Wahlurne eine schallende AfD-Ohrfeige. Welche Gedanken sich mein Kollege Sven Günther darüber gemacht hat, das hören Sie hier bei uns um kurz nach 6:00.

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1: Ich versuche, das Problem der Bundesregierung mal mit Goethe zu erklären. Der lässt seinen Faust sagen, wenn ihr es nicht fühlt, ihr werdet's nicht erjagen. Und die rot-schwarze Koalition fühlt nicht mehr, wie die Wähler ticken. Obwohl viele ihrer Maßnahmen zwingend notwendig und aus meiner Sicht auch richtig sind, ernten CDU und SPD Schimpf und Schande. Und genau in dieses Dilemma sticht die AfD hinein. Sie vermittelt eben einem Großteil der Wähler, die einzigen Retter von Deutschland zu sein. Einen Beweis braucht die Partei dafür nicht. Es reichen ein perfekter Wahlkampf, Parolen, die das Gemüt der Menschen treffen und ein zu kräftiger Kandidat. Man könnte meinen, selbst dessen Name Siegmund sei Kalkül. Die Strategie der Blauen ist klar. Sie werden viele ihrer Pläne in Sachsen-Anhalt nicht umsetzen können und wollen die Macht in Berlin. Wer das verhindern will, sollte sich Luther zu Herzen nehmen. Der sagte, man muss dem Volk aufs Maul schauen.

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2: Der Abend hier bei uns in der Lausitz meist wolkenverhangen, aber trocken. Und in der kommenden Nacht klart es dann teilweise auch auf. Heißt dementsprechend frisch wird's. Temperaturen zwischen 12 und 9 Grad teilweise. Dafür starten wir morgen schön sonnig in den Donnerstag mit nur ein paar harmlosen Wolken. Und Temperaturen ähnlich wie heute, so um die 19 Grad. Am Freitag sieht's genauso aus, allerdings wird's wieder ein Quäntchen wärmer. Regen ist die nächsten Tage erstmal wieder nicht in Sicht. Schauen wir auf die Straßen hier bei uns in der Lausitz. A15 Cottbus Richtung Breslau, zwischen Cottbus Süd und der Abfahrt Rogosen noch immer Behinderungen nach einem Unfall. Und geblitzt wird auf der A4 Richtung Chemnitz zwischen Dresden-Neustadt und Altstadt.
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4: Und gleich unserem besonderen Musikmoment.

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2: Stars und Sternchen erzählen uns ihre Geschichten über Künstler und Songs, die sie beeinflusst haben oder an die sie ganz besondere Erinnerungen haben. Heute mit Leonie. Die Musikerin ist ja gleich nach dem Abitur im Musikgeschäft durchgestartet und seit 6 Jahren Dauergast hier bei uns in den Charts. Der Wunsch, Popmusikerin zu werden, ist bei ihr schon in früher Kindheit entstanden.
3: Ich habe immer rumgetanzt, ich hatte immer irgendeine Flasche oder eine Bürste in der Hand, um das als Mikrofon zu benutzen. Ich habe immer zu Hause vorgesungen und rumgetanzt und ich hatte nie einen anderen Berufswunsch. Für mich war das nie irgendwie irgendwas anderes, sondern für mich war es immer so, ich weiß nicht, was ich machen will, weil ich möchte einfach Musik machen.
2: Und ihr besonderer Musikmoment hat auch etwas mit ihrer Kindheit zu tun, und zwar mit dem Weltstar Alicia Keys.
3: Ich glaube, da war ich gerade in der 5. Klasse oder so. Und es war dann das erste Mal, dass ich vor der Klasse gesungen habe alleine. Und das war Alicia Keys' No One.
2: So, dann gibt's jetzt für unser bayerisches Sonnenscheinchen Alicia Keys und No One.
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0: Der Mittwochnachmittag ist schon wieder Geschichte und damit auch Halbzeit in der Arbeitswoche. Ich wünsche Ihnen einen schönen Feierabend, einen schönen Abend und wenn Sie mögen, dann starten wir morgen gemeinsam in den Donnerstagnachmittag. Ich bin Roman Knoblauch. Haben Sie noch ganz viel Spaß mit Ihrem Lieblingsradio. Bis dahin.
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17: Mit Conny Hartmann. Guten Tag. Bei einem schweren Verkehrsunfall in Schleife ist heute Morgen eine 36-jährige Autofahrerin ums Leben gekommen. Die Frau war auf der Dorfstraße aus Richtung Mulkwitz unterwegs, als sie aus bislang ungeklärter Ursache von der Fahrbahn abkam und gegen ein Haus prallte. Matthias Zilch berichtet.
18: Rettungskräfte brachten die Frau zunächst ins Krankenhaus. Dort erlag sie ihren Verletzungen. Ein 5-jähriges Kind wurde leicht verletzt und zur Beobachtung ebenfalls ins Klinikum gebracht. Die Dorfstraße war für rund 2 Stunden voll gesperrt. Der Verkehrsunfalldienst ermittelt zur Unfallursache.
17: Die sächsische Polizei hat nach der 3-wöchigen Sicherheitsaktion, die Schule hat begonnen, Bilanz gezogen. An über 1000 Kontrollstellen vor Grundschulen hatten die Beamten seit Mitte August ein Auge auf Kraftfahrer. Dabei wurden laut Innenministerium über 1500 Geschwindigkeitsverstöße im Verwarnungsgeldbereich registriert. Dazu kommen rund 250 Bußgelder. Der Sächsische Bund der Steuerzahler kritisiert den 450 Millionen Euro teuren Ausbau des Dresdner Landtages scharf. Die Kosten stünden in keinem Verhältnis zur wirtschaftlichen Realität der sächsischen Bürger und Unternehmen, heißt es in einer Mitteilung. Präsident Dirk Mohr spricht sogar von Gigantismus am Elbufer. Heute ist in der Landeshauptstadt der Grundstein für 2 Neubauten gelegt worden. An der Grenze zur Schweiz bei Rheinfelden haben Sprengstoffsuchhunde bei einem deutschen Auto angeschlagen. Der Schweizer Zoll hat den Wagen kontrolliert, weil gegen den Halter ein Strafverdacht vorlag. Die A861 und die Schweizer A3 sind in beide Richtungen voll gesperrt. Deutsche Entschärfer sind unterwegs. Im Bundestag ist bei der Generaldebatte heute heftig ausgeteilt worden. Bundeskanzler Merz hat die AfD scharf für ihre Migrationspolitik kritisiert.
7: Wenn diejenigen, die in Deutschland arbeiten, das Land wieder verlassen müssen, weil sie Remigration auf ihre Fahne schreiben, dann kann das Handwerk in Deutschland nicht mehr arbeiten, dann arbeitet kein einziges Pflegeheim mehr, dann arbeitet kein einziges Krankenhaus in Deutschland mehr.
17: AfD-Chefin Weidel hatte davor die Migrationspolitik der Bundesregierung zum Beispiel für Kriminalität in Deutschland verantwortlich gemacht.
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19: Der Abend mit dicken Wolken, aber meist trocken. In der kommenden Nacht lockert es dann auch ein bisschen auf. Temperaturen im Schnitt zwischen 11 und 9 Grad. Morgen zeigt sich der Donnerstag dann heiter bis wolkig und vor allem trocken bei Temperaturen ähnlich wie heute. Am Freitag geht es genauso weiter, aber es wird wieder ein Quäntchen wärmer. Schauen wir auf die Straßen heute Abend. Auf der A9 Leipzig Richtung Nürnberg zwischen Dreußig und Eisenberg 10 Minuten Stau. Und geblitzt wird auf der A4 Dresden Richtung Chemnitz zwischen Dresden-Neustadt und Altstadt. Auf der B2 in Richtung Leipzig zwischen Markkleeberg und dem Kreuz Leipzig Süd rechts an der Lärmschutzwand. Auf der B93 Richtung Kirchberg in Höhe der Eisenbahnbrücke. In Leipzig auf der Prager Straße Höhe Tabaksmühle und in Dresden auf der Coventry Straße am Bramstunnel.
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6: Der Abend noch meist recht wolkig, in der Nacht kann es dann auch mal richtig klar werden. Dementsprechend frisch wird's. Temperaturen so um den 9 Grad. Und morgen, der Donnerstag, mit viel Sonne, nur ein paar harmlosen Wolken und trocken. Bei Temperaturen ähnlich wie heute, am Freitag ebenfalls, dann wird's wieder auch ein Quäntchen wärmer. Schauen wir auf die Straßen auf der A9 Leipzig Richtung Nürnberg. Vorsicht zwischen Bad Dürrenberg und Kreuzrippachtal. Da liegen Reifenteile auf der Autobahn. Geblitzt wird auf der B2 Richtung Leipzig zwischen Markkleeberg und Kreuz Leipzig Süd an der Lärmschutzwand und auf der B93 Richtung Kirchberg in Höhe Eisenbahnbrücke.
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8: Mit Conny Hartmann. Ein ungewöhnliches Ende hat ein Einbruchsversuch in Elsterwerder genommen. Ein Kleingärtner hatte gestern Abend einen Fremden auf seiner Parzelle entdeckt. Der mutmaßliche Einbrecher flüchtete, sprang über einen Graben und verletzte sich dabei offenbar am Bein. Matthias Zech.
9: Die Polizei suchte unter anderem mit einem Hubschrauber und fand den Mann schließlich in einem wassergefüllten Graben. Er konnte sich nicht mehr selbst befreien und wurde mit Hilfe der Feuerwehr gerettet und ins Krankenhaus gebracht. Bei der Überprüfung stellte sich heraus, gegen den Mann lag bereits ein Haftbefehl vor. Seine Beute war allerdings überschaubar. Er soll Gemüse im Wert von weniger als 10 Euro gestohlen haben.
8: Am Deutsch-Sorbischen Volkstheater Bautzen hat heute die neue Spielzeit 2026-27 begonnen. 21 Premieren stehen im Schauspiel- und Puppentheater auf dem Programm. Auf Deutsch sowie in Ober- und Niedersorbischer Sprache. Auch Kooperationen mit Theatern der Region sind geplant. Nach dem Unwetter vergangenen Freitag läuft seit heute der Zugverkehr in der Lausitz wieder weitgehend normal. Umgestürzte Bäume hatten unter anderem die Strecke zwischen Cottbus und Görlitz sowie zwischen Cottbus und Großenhain blockiert. Die Schäden sind inzwischen beseitigt. Auf dem Abschnitt zwischen Weißwasser, Horka und Görlitz fahren allerdings weiterhin Ersatzbusse. Grund sind dort planmäßige Bauarbeiten.
7: Und jetzt weitere Nachrichten aus Deutschland und der Welt.
10: Ich bin Stefan Schütz. Ab Januar sollen Bürgerinnen und Bürger ihren Personalausweis auch auf dem Smartphone hinterlegen können. Die dafür vorgesehene App heißt DU und ist freiwillig, wurde heute vorgestellt. Nutzer können sich damit unter anderem online ausweisen, ihr Alter nachweisen, Verträge abschließen oder ein Bankkonto eröffnen. Später sollen weitere Dokumente wie der Führerschein hinzukommen. Wegen des Sprengstoffverdachts an der deutsch-schweizerischen Grenze sind zwei Männer vorläufig festgenommen worden. Das teilte die Polizei in Freiburg mit. Die beiden saßen in dem Auto, das am Grenzübergang Rheinfelden kontrolliert wurde und Spürhunde positiv auf Sprengstoff angeschlagen haben. Das Fahrzeug wird untersucht, der Grenzübergang ist dicht. Die Fahnen stehen auf Halbmast. Mit einem Trauerzug durch Oslo ist Norwegens verstorbener König Harald an seine letzte Ruhestätte geleitet worden. Der Abschied des vom Volk geliebten Monarchen verlief tränenreich. Julia Weschenbach berichtet.
11: Zehntausende Zuschauer verfolgten den Trauerzug vom Schloss zur Domkirche in Oslo. Andächtige Stille herrschte, als der Sarg von König Harald von einem Auto im Schritttempo durch die Stadt gezogen wurde. Hinter ihm gingen neben der Königsfamilie ein großer Teil des europäischen Hochadels. In der Kirche wurde es emotional.
10: Das Risiko für eine Social-Media-Sucht ist bei jungen Menschen stark gestiegen. Laut einer YouGov-Studie zeigt mittlerweile mehr als die Hälfte der Gen Z problematische oder krankhafte Nutzungsmuster. Vor einem Jahr war es noch ein Viertel. Besonders betroffen sind junge Männer mit 58%. In der Gesamtbevölkerung blieb der Anteil mit 16% nahezu unverändert.
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12: Der Abend noch meist recht wolkig, in der Nacht kann es dann auch mal richtig klar werden. Dementsprechend frisch wird's, Temperaturen so um die 9 Grad. Und morgen, der Donnerstag, mit viel Sonne, nur ein paar harmlosen Wolken und trocken. Bei Temperaturen ähnlich wie heute, am Freitag ebenfalls, dann wird's wieder auch ein Quäntchen wärmer. Der Blick auf die Straßen heute Abend, Vorsicht auf der A9, Nürnberg Richtung Leipzig, zwischen Naumburg und der Raststätte Osterfeld Ost, da liegt ein Plastikteil auf der Autobahn. Und geblitzt wird noch auf der B93 Richtung Kirchberg in Höhe der Eisenbahnbrücke.
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13: Der Abend recht ruhig und die vor uns liegende Nacht dann auch teilweise sternenklar. Dementsprechend kühl wird's um die 9 Grad im Schnitt. Ansonsten morgen, der Donnerstag, sonnig, auch mal wolkig, aber trocken und Temperaturen ähnlich wie heute. Am Freitag sieht's genauso aus, es geht aber mit den Temperaturen wieder ein bisschen bergauf. Schauen wir auf die Straßen derzeit. Rolls. Nachtbaustellen haben wir zum Beispiel auf der A72 Chemnitz Richtung Zwickau zwischen Chemnitz Süd und Stolberg Nord ist die rechte Spur gesperrt und in der Gegenrichtung zwischen Stolberg Nord und Rastplatz am Neukirchner Wald da ebenfalls die rechte Spur dicht.
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0: Moment mal, Gedanken zum Tag mit Michaela Stahl.
1: Das Leben ist nicht immer einfach, wissen wir alle. Manchmal geraten wir in Situationen, in denen wir einfach nicht mehr weiter wissen. Das gehört dazu. Denn Glaube bedeutet nicht, dass solche Stürme nicht in unserem Leben vorkommen. Aber wir wissen, wir sind nicht allein. Gott hält mich auch dann fest, wenn ich selbst keinen Halt mehr finde. Dann schenkt er mir Kraft, wenn meine eigene nicht mehr reicht. Und ich denke, genau das ist die Rettung. Nicht, dass alles sofort wieder gut wird, sondern, dass ich vertrauen kann, getragen zu sein. Auch Jesus sagte, habt Vertrauen, ich bin es, fürchtet euch nicht. Genau dieses Vertrauen kann uns durch schwere Zeiten tragen. Glaube rettet nicht immer vor dem Sturm, aber er hilft uns, hindurchzugehen.
0: Gedanken zum Tag, ein Service der katholischen Kirche in Sachsen.

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0: sich häufiger raus, wird netter werden bei 22, 23 Grad. Wahrscheinlich am Sonntag dann nochmal Regen, der reinzieht.
1: Okay, aber ist ja nicht so schlimm.
0: Nee, ist nicht schlimm. Das einzige Schlimme ist tatsächlich die Trockenheit. Also wir bräuchten dringend Regen.
1: Ja. Apropos Trockenheit, wir bräuchten jetzt erstmal dringend ein Käffchen.
0: Sag ich doch, das Schlimmste ist die Trockenheit.
1: Hören wir uns später nochmal, ja. Schorsch Hackel, der wird heute 60, der Hackelschorsch. Also da, wo er herkommt, da sagt man Hackelschorsch.
2: Ja.
1: Da sagt man den Nachnamen erst und dann den Vornamen.
2: Ja. Happy Birthday oder Birthday Happy. Oder
1: Birthday wie? Happy in diesem Birthday Fall. Happy. Genau so.
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14: Mit Conny Hartmann. In Niesky hat die Polizei am frühen Nachmittag einen 25-jährigen Mann in Gewahrsam genommen, der mit einer Machete unterwegs gewesen sein soll. Matthias Zilch berichtet.
15: Eine Zeugin hatte die Polizei alarmiert. Nach ihren Angaben soll sich der Mann am Zinzendorfplatz aggressiv verhalten haben. Einsatzkräfte fanden ihn wenig später an der Richard-Neumann-Straße. Nach Angaben der Polizei befand sich der Mann offenbar in einem psychischen Ausnahmezustand. Er wurde zur weiteren Untersuchung in ein Krankenhaus gebracht. Die Machete stellten die Beamten sicher.
14: Auf der A4 bei Bautzen hat die Polizei einen mutmaßlichen Autodieb festgenommen. Beamte kontrollierten gestern auf dem Parkplatz Wiesaer Forst einen grauen Audi Q5. Dabei stellten sie fest, dass die Kennzeichen zu einem anderen Fahrzeug gehörten. Wie sich herausstellte, war der Audi in der Nacht zuvor im nordrhein-westfälischen Kerpen gestohlen worden. Die ehemalige Leiterin des sorbischen Gymnasiums in Bautzen, Theresia Schön, hat heute den Zeiler-Preis für sorbische Sprache verliehen bekommen. Die Auszeichnung würdigt ihr jahrzehntelanges Engagement für Bildung, Übersetzung und Publizistik. Er ist mit 5.000 Euro dotiert. In Cottbus darf wieder Wasser aus Seen, Flüssen und Gräben entnommen werden. Nach den Niederschlägen der vergangenen Tage haben sich die Abflusswerte verbessert. Deshalb wurde das seit Ende August geltende Verbot für Pumpenentnahmen aufgehoben.
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8: Ich bin Stefan Schütz. Kanzler Merz hat eindringlich vor der Migrationspolitik der AfD gewarnt. Im Bundestag sagte er, Remigration sei gleichzustellen mit ethnischer Säuberung nach Herkunft und Hautfarbe. Tine Klimach berichtet.
16: AfD-Chefin Alice Weidel hatte vorher wie so oft vor allem Migration für die aktuelle Situation in Deutschland verantwortlich gemacht. Kanzler Merz konterte, wenn das wahr würde, was die AfD propagiere, nämlich Remigration, wären die Folgen dramatisch. Dann kann das Handwerk nicht mehr arbeiten, dann arbeitet kein einziges Pflegeheim mehr, dann arbeitet kein einziges Krankenhaus mehr. Das wäre das Ergebnis, so Merz.
8: Wer sein Auto über die Kaskoversicherung reparieren lässt, kann auf einem Teil der Rechnung sitzen bleiben. Das hat der Bundesgerichtshof entschieden. Konkret ging es um einen Fall, in dem eine Frau rund 390 Euro selbst nachzahlen musste, weil die Werkstatt eine zu hohe Rechnung gestellt hatte. Diese habe Positionen abgerechnet, die für die Instandsetzung des Unfallwagens nicht erforderlich gewesen seien, so die Versicherung. Dem folgte der BGH nun. Eine Ferienwohnung etwa über Airbnb oder Booking zu buchen, ist in den letzten Jahren immer beliebter geworden. Diese Kurzzeitvermietungen stehen allerdings im Verdacht, den oft angespannten Mietmarkt in Städten noch mehr zu belasten. Heute hat die EU-Kommission einen Gesetzesvorschlag auf den Weg gebracht, der es den Behörden erleichtern soll, die Vermietung von Ferienunterkünften zu beschränken. Fußball-Bundesligist VfB Stuttgart ist erfolgreich in die Champions-League-Saison gestartet. Die Schwaben setzten sich gegen den norwegischen Verein Stavanger mit 3:1 durch. Der FC Barcelona mit Trainer Flick gewann 5:1 gegen Feyenoord Rotterdam.
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19: Der Abend recht ruhig und die vor uns liegende Nacht dann auch teilweise sternenklar. Dementsprechend kühl wird's um die 9 Grad im Schnitt. Ansonsten morgen, der Donnerstag, sonnig, auch mal wolkig, aber trocken und Temperaturen ähnlich wie heute. Am Freitag sieht's genauso aus. Es geht aber mit den Temperaturen wieder ein bisschen bergauf. Schauen wir auf die Straßen. Derzeit rollt's. Nachtbaustellen haben wir zum Beispiel auf der A72 Chemnitz Richtung Zwickau zwischen Chemnitz Süd und Stolberg Nord ist die rechte Spur gesperrt und in der Gegenrichtung zwischen Stolberg Nord und Rastplatz am Neukirchner Wald da ebenfalls die rechte Spur dicht.
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14: Der Abend recht ruhig und die vor uns liegende Nacht dann auch teilweise sternenklar. Dementsprechend kühl wird es um die 9 Grad im Schnitt. Ansonsten morgen, der Donnerstag, sonnig, auch mal wolkig, aber trocken und Temperaturen ähnlich wie heute. Am Freitag sieht es genauso aus. Es geht aber mit den Temperaturen wieder ein bisschen bergauf. Schauen wir auf die Straßen. Derzeit rollt's. Nachtbaustellen haben wir zum Beispiel auf der A72 Chemnitz Richtung Zwickau zwischen Chemnitz Süd und Stolberg Nord. Ist die rechte Spur gesperrt und in der Gegenrichtung zwischen Stolberg Nord und Rastplatz am Neukirchner Wald da ebenfalls die rechte Spur dicht.
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5: Mit Conny Hartmann. Ein ungewöhnliches Ende hat ein Einbruchsversuch in Elsterwerda genommen. Ein Kleingärtner hatte gestern Abend einen Fremden auf seiner Parzelle entdeckt. Der mutmaßliche Einbrecher flüchtete, sprang über einen Graben und verletzte sich dabei offenbar am Bein. Matthias Zech.
6: Die Polizei suchte unter anderem mit einem Hubschrauber und fand den Mann schließlich in einem wassergefüllten Graben. Er konnte sich nicht mehr selbst befreien und wurde mit Hilfe der Feuerwehr gerettet und ins Krankenhaus gebracht. Bei der Überprüfung stellte sich heraus, gegen den Mann lag bereits ein Haftbefehl vor. Seine Beute war allerdings überschaubar. Er soll Gemüse im Wert von weniger als 10 Euro gestohlen haben.
5: Am Deutsch-Sorbischen Volkstheater Bautzen hat heute die neue Spielzeit 2026-27 begonnen. 21 Premieren stehen im Schauspiel- und Puppentheater auf dem Programm. Auf Deutsch sowie in Ober- und Niedersorbischer Sprache. Auch Kooperationen mit Theatern der Region sind geplant. Nach dem Unwetter vergangenen Freitag läuft seit heute der Zugverkehr in der Lausitz wieder weitgehend normal. Umgestürzte Bäume hatten unter anderem die Strecke zwischen Cottbus und Görlitz sowie zwischen Cottbus und Großenhain blockiert. Die Schäden sind inzwischen beseitigt. Auf dem Abschnitt zwischen Weißwasser, Horka und Görlitz fahren allerdings weiterhin Ersatzbusse. Grund sind dort planmäßige Bauarbeiten.
4: Und jetzt weitere Nachrichten aus Deutschland und der Welt.
7: Ich bin Florian Klaus. Ab Januar sollen Bürgerinnen und Bürger ihren Personalausweis auch auf dem Smartphone hinterlegen können. Die dafür vorgesehene App heißt DU und ist freiwillig. Nutzer können sich damit unter anderem online ausweisen, ihr Alter nachweisen, Verträge abschließen oder ein Bankkonto eröffnen. Später sollen weitere Dokumente wie der Führerschein hinzukommen. Der Grenzübergang Rheinfelden-Autobahn ist nach einem Sprengstofffehlalarm wieder geöffnet worden. Spürhunde hatten am Mittag an einem Auto angeschlagen, gefährliche Stoffe sind aber nicht gefunden worden. Die Autobahn 861 zwischen Deutschland und der Schweiz war deshalb stundenlang komplett gesperrt. Auf beiden Seiten bildeten sich kilometerlange Staus. Die Fahnen stehen auf Halbmast. Mit einem Trauerzug durch Oslo ist Norwegens verstorbener König Harald an seine letzte Ruhestätte geleitet worden. Der Abschied des vom Volk geliebten Monarchen verlief tränenreich. Julia Weschenbach berichtet.
8: Zehntausende Zuschauer verfolgten den Trauerzug vom Schloss zur Domkirche in Oslo. Andächtige Stille herrschte, als der Sarg von König Harald von einem Auto im Schritttempo durch die Stadt gezogen wurde. Hinter ihm gingen neben der Königsfamilie ein großer Teil des europäischen Hochadels. In der Kirche wurde es emotional.
7: Fußball-Bundesligist VfB Stuttgart ist erfolgreich in die Champions-League-Saison gestartet. Die Schwaben setzten sich gegen den norwegischen Verein Viking Stavanger mit 3:1 durch. Alle drei Treffer für Stuttgart erzielte Ermedin Demirovic. Zweimal kam die Vorlage vom Nationalspieler Dennis Undaf. Der FC Barcelona mit Trainer Hansi Flick gewann 5:1 gegen Feyenoord Rotterdam.
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0: der Abend recht ruhig und die vor uns liegende Nacht dann auch teilweise sternenklar, dementsprechend kühl wird's um die 9 Grad im Schnitt. Ansonsten morgen, der Donnerstag, sonnig, auch mal wolkig, aber trocken und Temperaturen ähnlich wie heute. Am Freitag sieht's genauso aus, es geht aber mit den Temperaturen wieder ein bisschen bergauf.
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21: Der Abend recht ruhig und die vor uns liegende Nacht dann auch teilweise sternenklar. Dementsprechend kühl wird's um die 9 Grad im Schnitt. Ansonsten morgen, der Donnerstag, sonnig, auch mal wolkig, aber trocken und Temperaturen ähnlich wie heute. Am Freitag sieht's genauso aus. Es geht aber mit den Temperaturen wieder ein bisschen bergauf.
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3: Dank euch habe ich 70 Euro gespart. Cool.
4: Ich war pünktlich zum Geburtstag meiner Tochter zu Hause. Super.
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1: Mit Conny Hartmann. In Niesky hat die Polizei am frühen Nachmittag einen 25-jährigen Mann in Gewahrsam genommen, der mit einer Machete unterwegs gewesen sein soll. Matthias Zilch berichtet.
2: Eine Zeugin hatte die Polizei alarmiert. Nach ihren Angaben soll sich der Mann am Zinzendorfplatz aggressiv verhalten haben. Einsatzkräfte fanden ihn wenig später an der Richard-Neumann-Straße. Nach Angaben der Polizei befand sich der Mann offenbar in einem psychischen Ausnahmezustand. Er wurde zur weiteren Untersuchung in ein Krankenhaus gebracht. Die Machete stellten die Beamten sicher.
1: Auf der A4 bei Bautzen hat die Polizei einen mutmaßlichen Autodieb festgenommen. Beamte kontrollierten gestern auf dem Parkplatz Wiesaer Forst einen grauen Audi Q5. Dabei stellten sie fest, dass die Kennzeichen zu einem anderen Fahrzeug gehörten. Wie sich herausstellte, war der Audi in der Nacht zuvor im nordrhein-westfälischen Kerpen gestohlen worden. Die ehemalige Leiterin des sorbischen Gymnasiums in Bautzen, Theresia Schön, hat heute den Zeiler-Preis für sorbische Sprache verliehen bekommen. Die Auszeichnung würdigt ihr jahrzehntelanges Engagement für Bildung, Übersetzung und Publizistik. Er ist mit 5.000 Euro dotiert. In Cottbus darf wieder Wasser aus Seen, Flüssen und Gräben entnommen werden. Nach den Niederschlägen der vergangenen Tage haben sich die Abflusswerte verbessert. Deshalb wurde das seit Ende August geltende Verbot für Pumpenentnahmen aufgehoben.
0: Und jetzt weitere Nachrichten aus Deutschland und der Welt.
3: Ich bin Florian Klaus. Nach der Serie von Sabotageangriffen auf das Stromnetz fordert RWE-Chef Markus Kreber einen besseren Schutz kritischer Infrastruktur. Er hat konkret Transparenzgesetze kritisiert, die die kritische Infrastruktur öffentlich machen. Außerdem forderte er mehr Überwachungsmöglichkeiten auch im öffentlichen Raum, um Bedrohungslagen früher zu erkennen. Ab dem kommenden Jahr sollen wir in Deutschland statt dem Personalausweis auch das Handy vorzeigen können. Ab dem 2. Januar soll der Ausweis in einer App namens DU gespeichert werden können. Das ist Teil eines EU-Projekts, wonach jedes Land eine Anwendung für digitale Ausweise auf dem Smartphone bereitstellen muss. Die Plastikkarten könnten dann daheim bleiben. Neben dem Perso soll das später auch etwa für den Führerschein gelten. Nach der Landtagswahl in Sachsen-Anhalt will das BSW mit der AfD über eine mögliche Zusammenarbeit sprechen. Der Landesvorstand habe beschlossen, seiner Linie treu zu bleiben und mit allen Parteien das Gespräch zu suchen, sagte ein Sprecher. Die anderen Parteien im neuen Landtag hatten Gespräche mit der AfD abgelehnt. Fußball-Bundesligist Stuttgart hat den erhofften Auftaktsieg in der Champions League feiern können. Mit 3:1 haben die Schwaben Viking Stavanger aus Norwegen geschlagen. Einen großen Anteil daran hatte Ermedin Demirovic, der alle 3 Tore geschossen hat. Er sagte nach dem Spiel bei der Zone:
4: Als Mannschaft können wir richtig stolz darauf sein, dass wir einen Gegner zu Hause klar geschlagen haben, würde ich sagen. Auch wenn es hinten raus einige Situationen gab, wo wir hätten besser machen können, defensiv als auch offensiv.
3: Ziel Nummer 1 für die Stuttgarter sei es jetzt, die Gruppenphase zu überstehen.
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6: Der Abend recht ruhig und die vor uns liegende Nacht dann auch teilweise sternenklar. Dementsprechend kühl wird es um die 9 Grad im Schnitt. Ansonsten morgen, der Donnerstag, sonnig, auch mal wolkig, aber trocken und Temperaturen ähnlich wie heute. Am Freitag sieht es genauso aus, es geht aber mit den Temperaturen wieder ein bisschen bergauf.
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18: Der Abend recht ruhig und die vor uns liegende Nacht dann auch teilweise sternenklar. Dementsprechend kühl wird's um die 9 Grad im Schnitt. Ansonsten morgen, der Donnerstag, sonnig, auch mal wolkig, aber trocken und Temperaturen ähnlich wie heute. Am Freitag sieht's genauso aus. Es geht aber mit den Temperaturen wieder ein bisschen bergauf.
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3: Ich bin Florian Klaus. Der Berliner SPD-Spitzenkandidat Krach hat den Vorwurf der Bestechlichkeit zurückgewiesen. Die Staatsanwaltschaft Hannover hat kurz vor der Wahl Ermittlungen gegen ihn aufgenommen. Krach zufolge geht es wohl um die Auftragsvergabe bei einem Gesundheitszentrum. Es habe damals eine Spende gegeben, die aber sofort zurücküberwiesen worden sei. Die Unterstellung, er habe sich beeinflussen lassen, wies er als haltlos zurück. Mit dem

0: Im ersten Spatenstich sind in Dresden Ausbau und Erweiterung des Sächsischen Landtags gestartet. Insgesamt kostet das Vorhaben rund 450 Millionen Euro. Begründung der Staatsregierung: Das Parlamentsgebäude ist schon 30 Jahre alt und nicht mehr modern genug. Vom Bund der Steuerzahler in Sachsen gibt es scharfe Kritik. Die Kosten stünden in keinem Verhältnis zur wirtschaftlichen Realität der sächsischen Bürger und Unternehmen, heißt es in einer Mitteilung. Präsident Dirk Mohr spricht sogar von Gigantismus am Elbufer. Wenige Stunden nach der Beisetzung seines Vaters König Harald hat sich der neue norwegische König Haakon auf dem Schlossbalkon gezeigt. Tausende Menschen haben minutenlang applaudiert, als er gemeinsam mit seiner Frau Königin Mette-Marit herauskam. König Harald war zuvor nach einer Trauerprozession durch Oslo und einem Gottesdienst beigesetzt worden. Er war im Alter von 89 Jahren gestorben. Eine Weltkriegsbombe hat in Hamburg den Zugverkehr erheblich gestört. Inzwischen ist sie entschärft, wie die Feuerwehr mitgeteilt hat. Die 500-Pfund-Bombe hatte auf einer Baustelle an einer wichtigen Bahnstrecke gelegen, die Hamburg mit dem Norden und dem Westen Schleswig-Holsteins verbindet. Dreimal Demirovic. Mit einem Dreierpack hat der Stuttgarter Ermedin Demirovic sein Team zum Auftaktsieg in der Ligaphase der Fußball-Champions League geschossen. 3:1 war der Endstand gegen Viking Stavanger. Seine Königsklassenpremiere konnte der VfB-Neuzugang Grischa Prümel feiern. Er sagte danach bei DAZN:
1: Also das sind Momente, die für ewig bleiben und davon hat man immer geträumt. Jetzt ist man selber auf der Bühne und ich konnte es genießen.
0: Die weiteren Ergebnisse: Liverpool-Atletico Madrid 2:1, Neapel-Arsenal 0:1, Paris-Bratislava 6:1, Sporting-Lissabon-Galatasaray Istanbul 3:1 und Barcelona-Rotterdam 5:1.
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4: Der Abend recht ruhig und die vor uns liegende Nacht dann auch teilweise sternenklar. Dementsprechend kühl wird's um die 9 Grad im Schnitt. Ansonsten morgen, der Donnerstag, sonnig, auch mal wolkig, aber trocken und Temperaturen ähnlich wie heute. Am Freitag sieht's genauso aus. Es geht aber mit den Temperaturen wieder ein bisschen bergauf.
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2: Ich bin Florian Klaus. Mehr als ein Viertel der Menschen in Deutschland sagt, als nächstes Auto will ich wahrscheinlich ein Elektrofahrzeug anschaffen. Das geht aus einer Studie hervor. Mehr als die Hälfte der Befragten gab hierzulande an, sich mehr mit dem Kauf eines E-Autos zu beschäftigen als noch vor einem Jahr. Wichtigste Gründe dafür waren Fortschritte bei Reichweite und Ladegeschwindigkeit, steigende Spritpreise und das verbesserte Ladenetz. Was vor der Wahl

0: galt, gilt auch nach der Wahl. CDU, SPD, Grüne und Linke lehnen eine Zusammenarbeit mit der AfD in Sachsen-Anhalt weiterhin ab. Vertreter der vier Parteien haben Gesprächsangebote über eine Regierungsbildung ausgeschlagen. Tine Klimach berichtet.
1: Nach wie vor ist also offen, wie es politisch in Sachsen-Anhalt weitergeht. Wenn es keine Überläufer von anderen Fraktionen gibt, könnte die AfD wohl nur auf das BSW als möglichen Partner hoffen. Man sei grundsätzlich bereit, mit allen Parteien zu sprechen, sagte BSW-Spitzenkandidat Thomas Schulze zuletzt.
0: Ein BSW-Sprecher hat dieses Vorhaben auch nochmal bestätigt. Die Polizei hat bei einem Einsatz in Meerbusch bei Düsseldorf geschossen. Eine Person soll dabei schwer verletzt worden sein. Der Vorfall ist in der Nähe der Polizeiwache passiert. Warum geschossen wurde und was genau vorgefallen ist, dazu wollte die Polizei am Abend noch keine Angaben machen. Aus Gründen der Neutralität ermittelte das Polizeipräsidium Düsseldorf. Auf der Schlossinsel Grillenburg im Tharandter Wald ist der Startschuss für den Umbau des alten Jagdschlosses gefallen. In den kommenden Jahren baut die TU Dresden das Schloss zu einem modernen Wissenschafts- und Tagungszentrum um. TU-Rektorin Ursula Staudinger.
2: Es ist uns gelungen, mithilfe des Ministerpräsidenten und auch der Unterstützung des Bundes hier die Mittel zu akquirieren, dass das umgebaut werden kann, für Wissenschaft und Innovation in das Herz Sachsens zu bringen, um dort für die Produktivität und die Innovationskraft unseres Freistaates weiter zu sorgen.
0: An den Gesamtkosten von rund 42 Millionen Euro beteiligen sich sowohl Bund als auch der Freistaat Sachsen. Ab 2029 könnten bereits erste Tagungen stattfinden. Fußball-Bundesligist VfB Stuttgart ist erfolgreich in die Champions-League-Saison gestartet. Die Schwaben setzten sich gegen den norwegischen Verein Viking Stavanger mit 3:1 durch. Alle drei Treffer für Stuttgart erzielte Ermedin Demirovic. Zweimal kam die Vorlage vom Nationalspieler Dennis Undav. Der FC Barcelona mit Trainer Hansi Flick gewann 5:1 gegen Feyenoord Rotterdam.
3: Das Radio Lausitz Wetter.
4: Es klart mehr und mehr auf. Temperaturen so im Schnitt zwischen 11 und 9 Grad. Der Donnerstag kommt recht freundlich daher. Trocken bei Spitzentemperaturen so um die 18, 19 Grad. Und am Freitag sieht es ähnlich aus. Dann auch wieder ein bisschen wärmer.
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10: Ich bin Florian Klaus. Bundeskanzler Merz ist weiterhin skeptisch gegenüber einem AfD-Verbotsverfahren. Er verwies dabei auf eine aus seiner Sicht sehr hohe Hürde. Außerdem glaube er nicht, dass ein Verbot das Problem lösen würde, wie er sagte. Im Bundestag hatte Merz die AfD vorher hart angegriffen. So warf er der Partei mit Blick auf den von ihr verwendeten Begriff Remigration vor, ethnische Säuberung betreiben zu wollen. Grünen-Fraktionsvize Audretsch hat der Bundesregierung vorgeworfen, angesichts steigender Ölpreise untätig zu bleiben. Er hat dem Redaktionsnetzwerk Deutschland gesagt, dass Ölkonzerne ihre Gewinne derzeit vervielfachen, auf Kosten derer, die tanken müssten. Darum brauche Deutschland eine Übergewinnsteuer, um kriegsbedingte Extragewinne abzuschöpfen. Die Regierung ist bei so einer Steuer gespalten. Die SPD ist dafür, Wirtschaftsministerin Reiche dagegen. Wenige Stunden nach der Beisetzung seines Vaters König Harald hat sich der neue norwegische König Haakon auf dem Schlossbalkon gezeigt. Tausende Menschen haben minutenlang applaudiert, als er gemeinsam mit seiner Frau Königin Mette-Marit herauskam. König Harald war zuvor nach einer Trauerprozession durch Oslo und einem Gottesdienst beigesetzt worden. Er war im Alter von 89 Jahren gestorben.

0: In der Nähe von Dülen, südöstlich von Leipzig, haben Archäologen eine uralte Grabanlage entdeckt. Mehr von Frank Selig.
1: Ja, die etwa 20 mal 25 Meter große, trapezförmige Anlage mit 7 Gruben stammt den Forschern zufolge aus der Steinzeit. Sie ist weit über 5000 Jahre alt. Datiert wird sie auf 3800 bis 3400 vor Christus. Zugeordnet wird die Grabanlage der sogenannten Baalberger Kultur, die damals in der Region bis nach Böhmen und Mecklenburg verbreitet war. Zu den Ausgrabungen kam es, weil in dem Gebiet zwischen Leuna und Kulkwitz eine neue Fernwärme- und Wasserleitung verlegt werden soll.
0: Fußball-Bundesliga Stuttgart hat den erhofften Auftaktsieg in der Champions League feiern können. Mit 3:1 haben die Schwaben Viking Stavanger aus Norwegen geschlagen. Einen großen Anteil daran hatte Ermedin Demirovic, der alle 3 Tore geschossen hat. Er sagte nach dem Spiel bei der Zone:
2: Als Mannschaft können wir richtig stolz darauf sein, dass wir einen Gegner zu Hause klar geschlagen haben, würde ich sagen. Auch wenn es hinten raus einige Situationen gab, wo wir hätten besser machen können, defensiv als auch offensiv.
0: Ziel Nummer 1 für die Stuttgarter sei es jetzt, die Gruppenphase zu überstehen.
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4: Es klart mehr und mehr auf, Temperaturen so im Schnitt zwischen 11 und 9 Grad. Der Donnerstag kommt recht freundlich daher, trocken bei Spitzentemperaturen so um die 18, 19 Grad. Und am Freitag sieht es ähnlich aus, dann auch wieder ein bisschen wärmer.
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